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1: Ich bin Moritz Einsel. Am Rande der UN-Vollversammlung in New York hat Bundesaußenminister Wadefuhl überraschend seinen russischen Amtskollegen Lavrov getroffen. In dem Gespräch ging es natürlich um den Ukraine-Krieg. Die Atmosphäre muss frostig gewesen sein. Wadefuhl in der ARD.
2: Wenn man dann auffordert, diesen Krieg zu beenden und Russland ist dazu zum jetzigen Zeitpunkt nicht bereit, dann ist das schon ein sehr hartes, ein sehr deutliches Gespräch gewesen.
1: Außerdem machte Wadefuhl Lavrov klar, dass mit dem Drohnenanschlag von Leipzig eine Grenze überschritten worden sei. Deutschland geht mit München ins Rennen um Olympische Sommerspiele. Die bayerische Landeshauptstadt hat sich bei einer Abstimmung beim Deutschen Olympischen Sportbund am Ende klar gegen Köln-Rhein-Ruhr durchgesetzt. Bayerns Ministerpräsident Söder.
3: Ist jetzt nicht ein Erfolg für Bayern oder es wäre auch kein Erfolg für NRW gewesen. Das ist jetzt eine Herausforderung für Deutschland. Deswegen auf dem Boden bleiben. Die eigentliche harte Arbeit fängt erst dann. Sich in Deutschland durchzusetzen ist quasi der erste Schritt, aber der große und schwere ist natürlich international.
1: NRW-Ministerpräsident Wüst gab sich als fairer Verlierer.
4: Wir wollen gemeinsam Olympische Spiele nach Deutschland holen und das ist ab diesem Moment unsere gemeinsame Aufgabe und da gehen wir jetzt auch voll ins Geschirr für die deutsche Bewerbung.
1: München geht als Bewerberstadt für Olympische und Paralympische Spiele 2036, 40 oder 44 ins Rennen. Die Berliner SPD will mit der Linken über eine mögliche Regierungszusammenarbeit sprechen. Der Landesvorstand habe einstimmig beschlossen, die Einladung der Linkspartei zu Sondierungsgesprächen anzunehmen, hieß es. Nach dem Wahlsieg der Linken in Berlin ist ein rot-grün-rotes Bündnis möglich. In Madrid haben zehntausende Menschen für das Recht auf Wohnen und gegen Zwangsräumungen demonstriert. Spaniens Innenministerium sprach von rund 25.000 Teilnehmern, der Mieterverband von 300.000. Hintergrund war die Zwangsräumung einer 87-Jährigen, die nach 70 Jahren aus ihrer Wohnung in der spanischen Hauptstadt vertrieben worden war. In der Nations League hat Spaniens Fußballnationalmannschaft ihr erstes Spiel gewonnen. Der Welt- und Europameister setzte sich im Londoner Wembley-Stadion gegen England mit 3:2 durch. Für den WM-Dritten England erzielte Bayern-Stürmer Harry Kane ein Tor, er vergab aber auch einen Elfmeter.
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1: Ich bin Moritz Einzel. Am Rande der UN-Vollversammlung in New York hat Bundesaußenminister Wadefuhl überraschend seinen russischen Amtskollegen Lavrov getroffen. In dem Gespräch ging es natürlich um den Ukraine-Krieg. Die Atmosphäre muss frostig gewesen sein. Wadefuhl in der ARD.
2: Wenn man dann auffordert, diesen Krieg zu beenden und Russland ist dazu zum jetzigen Zeitpunkt nicht bereit, dann ist das schon ein sehr hartes, ein sehr deutliches Gespräch gewesen.
1: Außerdem machte Wadefuhl Lavrov klar, dass mit dem Drohnenanschlag von Leipzig eine Grenze überschritten worden sei. Deutschland geht mit München ins Rennen um Olympische Sommerspiele. Die bayerische Landeshauptstadt hat sich bei einer Abstimmung beim Deutschen Olympischen Sportbund am Ende klar gegen Köln-Rhein-Ruhr durchgesetzt. Bayerns Ministerpräsident Söder.
3: Ist jetzt nicht ein Erfolg für Bayern oder es wäre auch kein Erfolg für NRW gewesen. Das ist jetzt eine Herausforderung für Deutschland. Deswegen auf dem Boden bleiben. Die eigentliche harte Arbeit fängt erst an. Sich in Deutschland durchzusetzen ist quasi der erste Schritt, aber der große und schwere ist natürlich international.
1: NRW-Ministerpräsident Wüst gab sich als fairer Verlierer.
4: Wir wollen gemeinsam Olympische Spiele nach Deutschland holen und das ist ab diesem Moment unsere gemeinsame Aufgabe. Und da gehen wir jetzt auch voll ins Geschirr für die deutsche Bewerbung.
1: München geht als Bewerberstadt für Olympische und Paralympische Spiele 2036, 40 oder 44 ins Rennen.
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1: Ich bin Moritz Einzel. Bundesaußenminister Wadefuhl hat überraschend seinen russischen Kollegen Lavrov getroffen. Das Gespräch fand am Rande der UN-Generaldebatte in New York statt. Wadefuhl sagte in der ARD, er habe den Drohnenanschlag von Leipzig angesprochen, den die Bundesregierung Russland zuschreibt.
2: Eine Drohne, die wirklich hätte Flugzeuge zum Absturz bringen können, ist durch russische Hände dort in den Einsatz gebracht worden. Nur durch glückliche Zufälle ist das verhindert worden. Ich wollte Russland sagen, dass damit eine Grenze überschritten wurde.
1: Wadefuhl forderte Lavrov außerdem auf, mit der Ukraine über ein Ende des Krieges zu verhandeln. In Deutschland tritt heute eine EU-Richtlinie zum Kampf gegen das sogenannte Greenwashing in Kraft. Unternehmen, die damit werben, dass ihre Produkte nachhaltig und umweltfreundlich sind, müssen das künftig auch nachweisen. Verbraucher sollen auch besser darüber informiert werden, wie haltbar ein Produkt ist und wie man es reparieren kann. München im Freudentaumel, die bayerische Landeshauptstadt, ist der deutsche Bewerber für Olympische Sommerspiele. München hat sich gestern in der Abstimmung beim Deutschen Olympischen Sportbund gegen Köln-Rhein-Ruhr durchgesetzt. Sportbürgermeisterin Dietl sagte, dafür sei man gerannt ohne Ende.
3: Wir waren überall auf Terminen, wir haben überzeugt, wir haben alles gegeben, immer mit dem Glauben daran, dass München die richtige Antwort auf eine deutsche Bewerbung ist. Und deswegen kriegen Sie heute das Grinsen nicht mehr von mir weg.
1: München bewirbt sich um Sommerspiele 2036, 2040 oder 2044. Die Schweizer entscheiden heute in einer Volksabstimmung, ob die Neutralität des Landes strikter in der Verfassung verankert wird. Eingebracht wurde die Initiative vom Verein Pro Schweiz, der rechtskonservativen SVP nahesteht. Die Vorlage sieht vor, dass die Schweiz sich künftig nicht nur aus bewaffneten Konflikten raushält, sondern auch keine Sanktionen mehr gegen Länder verhängt, die einen Krieg begonnen haben. Spanien hat zum Auftakt in der Nations League einen Sieg gefeiert. Der Fußball-Weltmeister gewann in London gegen England mit 3:2. Heute Abend feiert Jürgen Klopp seine Heimpremiere als Bundestrainer. Das deutsche Team trifft um 20.45 Uhr in Augsburg auf Griechenland.
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1: Ich bin Moritz Einzel. Bundesaußenminister Wadefuhl hat überraschend seinen russischen Kollegen Lavrov getroffen. Das Gespräch fand am Rande der UN-Generaldebatte in New York statt. Wadefuhl sagte in der ARD, er habe den Drohnenanschlag von Leipzig angesprochen, den die Bundesregierung Russland zuschreibt.
2: Eine Drohne, die wirklich hätte Flugzeuge zum Absturz bringen können, ist durch russische Hände dort in den Einsatz gebracht worden. Nur durch glückliche Zufälle ist das verhindert worden. Ich wollte Russland sagen, dass damit eine Grenze überschritten wurde.
1: Wadefuhl forderte Lavrov außerdem auf, mit der Ukraine über ein Ende des Krieges zu verhandeln. In Deutschland tritt heute eine EU-Richtlinie zum Kampf gegen das sogenannte Greenwashing in Kraft. Unternehmen, die damit werben, dass ihre Produkte nachhaltig und umweltfreundlich sind, müssen das künftig auch nachweisen. Verbraucher sollen auch besser darüber informiert werden, wie haltbar ein Produkt ist und wie man es reparieren kann.
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0: Deutschland muss verhandeln, Deutschland muss mal mit Russland reden, den erwidere ich jetzt. Das tun wir und Russland zeigt zum jetzigen Zeitpunkt bedauerlicherweise keine Bereitschaft, in eine konstruktive Verhandlungsposition zu gehen.
1: Lavrov sagte nach dem Gespräch, er sehe keinerlei Fortschritte. Große Freude in München. Die bayerische Landeshauptstadt geht für Deutschland ins Rennen um die Ausrichtung der Olympischen Sommerspiele. Gestern ja der Sieg in der Abstimmung beim Deutschen Olympischen Sportbund gegen Köln-Rhein-Ruhr. Und das war eine mega Anspannung, hat Bayerns Ministerpräsident Söder am ARD-Mikro erzählt.
2: Ja, ich habe mir fast in die Hose gemacht heute, ja. Das war um die Prognosen und jeder hat gesagt, es klappt nicht, vielleicht doch und so weiter. Also wir sind politische Wahlen. Ich liebe, das hier war noch 10-mal spannender als eine normale Wahl. Aber Gott sei Dank haben wir es geschafft.
1: München bewirbt sich um Spiele in den Jahren 2036, 2040 oder 2044. Der US-Flugzeugbauer Boeing hat einen neuen Softwarefehler bei seinem Modell 737 MAX öffentlich gemacht. Wenn die Besatzung nach einem abgebrochenen Landeanflug die Route ändert, streikt der Autopilot. Boeing hat bei der 737 MAX immer wieder mit Problemen zu kämpfen. 2018 und 2019 gab es 2 tödliche Abstürze. Auf dem Münchner Oktoberfest findet am späten Vormittag das traditionelle Platzkonzert der Wiesenwirte statt. Vor der Bavaria spielen dabei die Kapellen aller großen Festzelte. Festleitung und Einsatzkräfte ziehen außerdem eine Halbzeitbilanz für die Wiesen, die noch bis zum 4. Oktober dauert. Auftaktsieg für Spanien in der Nations League. Der Fußballweltmeister hat im Londoner Wembley-Stadion gegen England mit 3:2 gewonnen. Die deutsche Nationalmannschaft bestreitet heute schon ihr 2. Nations League-Spiel. Heute Abend in Augsburg gegen Griechenland feiert Jürgen Klopp sein Heimdebüt als Bundestrainer. Anstoß ist um 20.45 Uhr.
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1: Ich bin Moritz Einzel. Am Rande der UN-Vollversammlung in New York hat Bundesaußenminister Wadefuhl mit seinem russischen Kollegen Lavrov gesprochen. Es ging natürlich um den Ukraine-Krieg. Ein positives Ergebnis gab es nicht, sagte Wadefuhl in der ARD.
2: Aber allen, die immer wieder sagen,

0: Deutschland muss verhandeln, Deutschland muss mal mit Russland reden, den erwidere ich jetzt. Das tun wir und Russland zeigt zum jetzigen Zeitpunkt bedauerlicherweise keine Bereitschaft, in eine konstruktive Verhandlungsposition zu gehen.
1: Lavrov sagte nach dem Gespräch, er sehe keinerlei Fortschritte. Auf dem Münchner Oktoberfest findet am späten Vormittag das traditionelle Platzkonzert der Wiesenwirte statt. Vor der Bavaria spielen dabei die Kapellen aller großen Festzelte. Festleitung und Einsatzkräfte ziehen außerdem eine Halbzeitbilanz für die Wiesen, die noch bis zum 4. Oktober dauert.
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1: Ich bin Moritz Einzel, guten Morgen. Wo umweltfreundlich draufsteht, muss künftig auch nachprüfbar umweltfreundlich drin sein. In Deutschland tritt heute eine EU-Richtlinie in Kraft, mit der das sogenannte Greenwashing bekämpft werden soll. Unternehmen, die ihre Produkte als nachhaltig bewerben, müssen auch nachweisen

0: können, dass das stimmt. Außerdem sind künftig nur noch Nachhaltigkeitssiegel erlaubt, die von einer unabhängigen Zertifizierungsstelle oder staatlichen Stelle vergeben wurden. Am Rande der UN-Vollversammlung in New York hat Bundesaußenminister Wadefuhl überraschend mit seinem russischen Kollegen Lavrov gesprochen. Dabei rausgekommen ist erwartungsgemäß nichts Positives, sagte Wadefuhl im ZDF.
1: Also

0: ist München. Nach der Wahl gestern beim Deutschen Olympischen Sportbund hat Bayerns Ministerpräsident Söder am ARD-Mikro der Konkurrenz aus der Region Köln-Rhein-Ruhr Respekt gezollt.
1: Die Kölner haben es uns ganz schön spannend und schwer gemacht. Das muss ich wirklich sagen, die haben in diesem ganzen Wettbewerb eine tolle Leistung gebracht. Mal einfach mein Kompliment. Ihr habt uns ganz schön zum Zittern gebracht, das will ich ausführlich sagen. Ja.
0: München bewirbt sich um Sommerspiele 2036, 40 oder 44. Die EU stellt mehr als 700 Millionen Euro unter anderem für Menschen weltweit bereit, die von Krisen betroffen sind. Das hat Kommissionspräsidentin von der Leyen angekündigt. Mit dem neuen Paket würden auch vertriebene Menschen in Afrika unterstützt. Spanien hat zum Auftakt in der Nations League das Topspiel gegen England gewonnen. Der Fußball-Weltmeister setzte sich im Londoner Wembley-Stadion mit 3:2 durch. Heute Abend bestreitet die deutsche Nationalmannschaft ihre zweite Partie in der Nations League. Gegner in Augsburg bei der Heimpremiere von Bundestrainer Jürgen Klopp ist Griechenland. Anstoß ist um 20.45 Uhr.
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1: 27. September 1986. Bruce Hornsby and The Range sind mit The Way It Is neu in den Charts.
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1: Bruce Hornsby will nicht einfach nur Musik machen. Er möchte aufrütteln. Er möchte auf die Missstände hinweisen, die er Tag für Tag sieht. Auch oder vielleicht gerade, weil er selbst zum Glück nicht betroffen ist. Er sieht die Ungerechtigkeit, die Spannungen zwischen Arm und Reich und er ärgert sich über die konservative Haltung mancher Menschen. Die sagen, naja, das war schon immer so, wird sich nie ändern, kann man nichts machen. Er denkt zurück an seine Kindheit. Als er 10 ist, wird das Bürgerrechtsgesetz verabschiedet, das Diskriminierung aufgrund von Hautfarbe, Religion und Geschlecht verbietet. Aber jetzt, 20 Jahre später, ist es immer noch ungerecht. Das Gesetz ist scheinbar wirkungslos. Und auch hier regt er sich über die Ewiggestrigen auf, die sagen, naja, war halt schon immer so, manche Dinge ändern sich nun mal nie, kann man nichts machen. Das will er nicht auf sich sitzen lassen und schreibt über diese Ungerechtigkeiten, über soziale Spaltung und Rassismus, über Diskriminierung einen Song, damit sich die Dinge endlich mal ändern.

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1: Ich bin Moritz Einzel, guten Morgen. Wo umweltfreundlich draufsteht, muss künftig auch nachprüfbar umweltfreundlich drin sein. In Deutschland tritt heute eine EU-Richtlinie in Kraft, mit der das sogenannte Greenwashing bekämpft werden soll. Unternehmen, die ihre Produkte als nachhaltig bewerben, müssen auch nachweisen können, dass das stimmt. Außerdem sind künftig nur noch Nachhaltigkeitssiegel erlaubt, die von einer unabhängigen Zertifizierungsstelle oder staatlichen Stelle vergeben wurden. Am Rande der UN-Vollversammlung in New York hat Bundesaußenminister Wadefuhl überraschend mit seinem russischen Kollegen Lavrov gesprochen. Dabei rausgekommen ist erwartungsgemäß nichts Positives, sagte Wadefuhl im ZDF.
2: Es ist klar, dass wir wirklich kategorische Unterschiede haben in unseren Auffassungen, zwischen unseren Regierungen. Aber auch darüber muss man sprechen. In Zeiten des Kalten Krieges hat es immer einen Austausch gegeben und ich fand es richtig, zum jetzigen Zeitpunkt eine erste Möglichkeit zum Austausch zu suchen.
1: Der deutsche Außenminister forderte Lavrov auf, im Ukraine-Krieg an den Verhandlungstisch zu kommen.
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2: Ich bin Helen Martin. Guten Morgen. In Deutschland tritt heute eine EU-Richtlinie zum Kampf gegen das sogenannte Greenwashing in Kraft. Unternehmen, die damit werben, dass ihre Produkte nachhaltig und umweltfreundlich sind, müssen das künftig auch nachweisen. Außerdem sind in Zukunft nur noch Nachhaltigkeitssiegel erlaubt, die von einer unabhängigen Zertifizierungsstelle oder staatlichen Stelle vergeben werden. Verbraucher sollen auch besser darüber informiert werden, wie haltbar ein Produkt ist und wie man es reparieren kann. Am Rande der UN-Vollversammlung in New York hat Bundesaußenminister Wadoful überraschend seinen russischen Amtskollegen Lavrov getroffen. Natürlich ging es um den Ukraine-Krieg. Die Atmosphäre muss frostig gewesen sein. Wadoful in der ARD.
3: Wenn man dann auffordert, diesen Krieg zu beenden und Russland ist dazu zum jetzigen Zeitpunkt nicht bereit, dann ist das schon ein sehr hartes, ein sehr deutliches Gespräch gewesen.
2: Wadoful machte auch klar, dass mit dem Drohnenanschlag von Leipzig eine Grenze überschritten worden sei. Die Schweizer entscheiden heute in einer Volksabstimmung, ob die Neutralität des Landes strikter in der Verfassung verankert wird. Eingebracht wurde die Initiative vom

Verein Pro Schweiz, der der rechtskonservativen SVP nahesteht. Die Vorlage sieht vor, dass die Schweiz sich künftig nicht nur aus bewaffneten Konflikten raushält, sondern auch keine Sanktionen mehr gegen Länder verhängt, die einen Krieg begonnen haben. Auf dem Oktoberfest in München findet am späten Vormittag das traditionelle Platzkonzert der Wiesnwirte statt. Vor der Bavaria spielen dabei die Kapellen aller großen Festzeiten.

0: England. 3 Tage nach dem 1:1 gegen die Niederlande soll ein Sieg her. Anpfiff ist um 20.45 Uhr. Im Tor wird es einen Wechsel geben. Alexander Nübel wird sein 4. Länderspiel bestreiten, wie Klopp angekündigt hat.
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3: Ich bin Helen Martin. Guten Morgen. In Deutschland tritt heute eine EU-Richtlinie zum Kampf gegen das sogenannte Greenwashing in Kraft. Unternehmen, die damit werben, dass ihre Produkte nachhaltig und umweltfreundlich sind, müssen das künftig auch nachweisen. Außerdem sind in Zukunft nur noch Nachhaltigkeitssiegel erlaubt, die von einer unabhängigen Zertifizierungsstelle oder staatlichen Stelle vergeben werden. Verbraucher sollen auch besser darüber informiert werden, wie haltbar ein Produkt ist und wie man es reparieren kann. Auf dem Oktoberfest in München findet am späten Vormittag das traditionelle Platzkonzert der Wiesnwirte statt. Vor der Bavaria spielen dabei die Kapellen aller großen Festzelte. Festleitung und Einsatzkräfte ziehen außerdem eine Halbzeitbilanz für die Wiesn, die noch bis zum 4. Oktober geht.
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12: Ich bin Helen Martin. Guten Morgen. Die Pflegekassen fordern von der SPD, die angekündigte Pflegereform nicht zu blockieren. Nicht zu handeln wäre fatal, so der Chef des Kassenspitzenverbands Blatt. Tine Klimach berichtet.
13: Die Kassen der Pflegeversicherung sind leer und bis Ende des Jahres ganz, so der Kassenspitzenverband. Gesundheitsminister Lindemann will 8 Milliarden Euro im nächsten Jahr einsparen. Das ist Teil der Pflegereform. Aber da will die SPD nicht mitmachen. Fraktionschef Miersch sagte klar, man wolle kein reines Kürzungspaket. Die Reform müsse Pflege als gesellschaftliche Aufgabe begreifen. Deshalb müssten dazu auch Privatversicherte ihren Beitrag leisten.
12: Viele Menschen in Deutschland essen Fleisch mittlerweile bewusster. Das ist bei einer Studie des Sinus-Instituts rausgekommen. Da heißt es, dass zwar in ein bisschen weniger Haushalten Fleisch gekauft wird als noch 2022, aber dafür kaufen die, die noch Fleisch essen, mehr. Mehr als jeder vierte Fleischesser will künftig aber weniger essen. Auch Fleischersatz wie Tofu wird immer beliebter. Die Verbraucherzentralen wollen, dass es ein einheitliches, einfaches Fahrpreismodell im gesamten öffentlichen Personennahverkehr gibt. Wenn es nach den Verbraucherschützern geht, sollte es nur noch 5 Ticketarten geben, nach Fahrzeit gestaffelt von 15 Minuten bis 24 Stunden. Die Chefin des Bundesverbands Pop sagt, Bus und Bahn würden ein Tarifsystem brauchen, das überall gleich funktioniert. Der ChatGPT-Entwickler OpenAI hat das Training seiner leistungsstärksten KI-Modelle ausgesetzt. Damit reagiert das US-Unternehmen auf einen Zwischenfall. Ein KI-Modell von OpenAI hatte sich selbst Internetzugang verschafft, obwohl der eigentlich gesperrt war. Die Software hatte eine Lücke in den Netzwerkeinstellungen gefunden und ausgenutzt, um Antworten von einem externen Chatbot zu holen. Jetzt will OpenAI die Lücke schließen, bevor das Training weitergeht. 3 Tage nach dem 1:1 zum Auftakt der Nation

0: Nations League gegen die Niederlande will die deutsche Fußballnationalmannschaft heute einen Sieg. Es steht das erste Heimspiel unter dem neuen Bundestrainer Jürgen Klopp an. Gegner im ausverkauften Augsburger Stadion ist Griechenland. Um 20.45 Uhr ist Anpfiff.
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1: Ich bin Helen Martin. Guten Morgen. Die Pflegekassen fordern von der SPD, die angekündigte Pflegereform nicht zu blockieren. Nicht zu handeln wäre fatal, so der Chef des Kassenspitzenverbands Blatt. Tine Klimach berichtet.
2: Die Kassen der Pflegeversicherung sind leer und bis Ende des Jahres ganz, so der Kassenspitzenverband. Gesundheitsminister Lindemann will 8 Milliarden Euro im nächsten Jahr einsparen. Das ist Teil der Pflegereform. Aber da will die SPD nicht mitmachen. Fraktionschef Miersch sagte klar, man wolle kein reines Kürzungspaket. Die Reform müsse Pflege als gesellschaftliche Aufgabe begreifen. Deshalb müssten dazu auch Privatversicherte ihren Beitrag leisten.
1: Viele Menschen in Deutschland essen Fleisch mittlerweile bewusster. Das ist bei einer Studie des Sinus-Instituts rausgekommen. Da heißt es, dass zwar in ein bisschen weniger Haushalten Fleisch gekauft wird als noch 2022, aber dafür kaufen die, die noch Fleisch essen, mehr. Mehr als jeder vierte Fleischesser will künftig aber weniger essen. Auch Fleischersatz wie Tofu wird immer beliebter.
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6: Ich bin Helen Martin. Guten Morgen. Schwerer Unfall auf der A96 bei Buchloe im Ostallgäu. Dort ist am Morgen ein Reisebus umgekippt. Dabei sind zwei Menschen ums Leben gekommen. Mehrere wurden laut Polizei verletzt. Aktuell ist die Straße wegen der Bergungsarbeiten dort auch komplett gesperrt. Weitere Hintergründe, wie zum Beispiel die Unfallursache, sind noch nicht bekannt. Zum ersten Mal seit rund 4,5 Jahren haben sich Deutschland und Russland wieder direkt ausgetauscht. Außenminister Wadefuhl hat sich am Rande der UN-Generaldebatte mit seinem russischen Kollegen Lavrov getroffen. Fortschritte gab es laut Wadefuhl keine, er habe Lavrov aber erneut zu Verhandlungen über den Ukraine-Krieg aufgefordert. Lavrov zeigte sich unbeeindruckt, Neues habe er von Wadefuhl nicht gehört. Überschwemmte Straßen, Stromausfälle, abgesagte Flüge. Ein heftiger Sturm ist über den Nordosten der USA gezogen. Zehntausende Menschen in mehreren US-Bundesstaaten hatten zeitweise keinen Strom. Allein in New York waren rund 35.000 Haushalte betroffen. In der Millionenmetropole ist laut US-Medien außerdem ein Mann von einem umstürzenden Baum tödlich verletzt worden. New Yorks Gouverneurin Hochul hatte vorsorglich den Notstand ausgerufen. Welche Rechte hat man, wenn das neue T-Shirt direkt reißt oder das Spielzeug schnell den Geist aufgibt? Das soll man nun schneller erkennen können. Ab heute müssen dafür in der ganzen EU zwei einheitliche Labels verwendet werden. Dieter Ebeling berichtet aus Brüssel.
7: Das eine ist das sogenannte Gewährleistungslabel. Das wird nicht an dem Gegenstand angebracht, den man kauft, sondern es wird überall an der Wand oder neben der Kasse zu sehen sein, mit einer Menge Text. Der klärt unter anderem darüber auf, dass es in der EU eine Gewährleistung von mindestens 2 Jahren gibt. Außerdem gibt es künftig ein sogenanntes Garant-Label. Das sieht man, wenn der Händler ohne zusätzliche Kosten mehr als 2 Jahre Garantie gibt.
6: Heute ist Tag der Autobahn, das ist quasi wie ein Tag der offenen Tür. An verschiedenen Standorten in ganz Deutschland kann man einen Blick hinter die Kulissen werfen, zum Beispiel bei Autobahnmeistereien und Baustellen. Außerdem kann man unter anderem eine Führung im Hamburger Elbtunnel machen oder große Autobahnbrücken erkunden.
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8: Hoch Arno ist nach wie vor gut bei Kräften und beschert uns Sonne satt in der Region. Der Wind frischt zwar ein bisschen auf, aber das bei 22 bis 24 Grad. In der kommenden Nacht ist es vorübergehend auch mal ein bisschen wolkiger, aber trotzdem sieht man noch immer den nahezu vollen Mond bei Tiefstwerten um 9 Grad. Zum Wochenstart am Montag und besonders zum Dienstag haben wir es auch wieder mit Sonne zu tun. Nur vorübergehend

0: Sendung Mal Wolkenfelder mit dabei. Mit 23 bis 25 Grad bleibt uns die angenehme Altweiber-Sommerwärme erhalten. Aus der Wetterredaktion Christian König.
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2: Einen wunderschönen guten Morgen auf den Straßen. Und zwar gibt es im Kreis Bamberg eine Behinderung. Und zwar zwischen Oberheid und Dörfleins in beiden Richtungen

0: 29. Gute Fahrt euch.
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0: Gerade hat man auch den Vollmond gesehen. Jetzt ist auch die Sonne schon da und wir haben mehr 80er und mehr 90er für euch mit Joshua Endor, Nene Cherry, 7 Seconds aus den 90ern mit dabei in den nächsten 10 Minuten und los geht's in den Sonntagmorgen rein mit der Girl Group der 80er, Bananarama und ihrer Version von Venus. Die Musik eures Lebens für eure

0: Die Jerry aus Schweden zusammen mit Joshua Endo und 7 Seconds bei Radio Bamberg für euren Sonntagmorgen. 7:45 ist es ganz genau. Und wir blicken zurück auf erstmal ein wildes und spannendes 1:1 gegen die Niederlande. Das war der erste Streich und heute folgt jetzt der zweite der deutschen Fußballnationalmannschaft unter Bundestrainer Jürgen Klopp. Heute Abend bei der Nations League heißt der Gegner um 20:45 Griechenland. Und auch dazu braucht's vor allem eins, nämlich Teamgeist. Und wie der sich so anfühlt, dazu hat sich Kollege Norbert Düsseld an einen ganz anderen Ort umgehört, und zwar im Bereich Kirche.
1: Da gibt es ja zum Beispiel die zahlreichen Kirchenchöre im Erzbistum Bamberg. Ohne Teamspirit geht da schon mal gar nichts, sagt Trainer Domkapellmeister Vincent Heitzer.
2: Also Chorarbeit ist absolutes Teamwork und im Chor kommt es halt wirklich auf jeden an und auf jede an. Mir ist es immer wichtig, eine gute Atmosphäre zu schaffen, den Sängerinnen und Sängern nicht nur auf musikalischer Ebene irgendwie ein Ansprechpartner zu sein, sondern auch zwischenmenschlich.
1: Nicht viel anders ist das bei den zahlreichen Ehrenamtsinitiativen, die es im Erzbistum gibt. Angefangen vom Seniorentreff über das Ministrantenteam, dem Pfarrgemeinderat bis hin zum Zeltlagerteam, wie etwa in der Pfarrei St. Marien in Langenzenn im Landkreis Fürth. Anna Ufer, 23 Jahre alt, engagiert sich dort. Teamgeist hört sich bei ihr so an.
3: Wir sind ein Leiterteam aus ungefähr 30 Leitern, die das alles ehrenamtlich machen. Das ganze Jahr bereiten wir alles vor für die Kids und dann gibt es eben immer ein Zeltlager, das geht eine Woche lang. Da sind ungefähr immer 80 bis 90 Kinder mit dabei. Also es ist ein großer Aufwand, aber man versteht sich einfach. Es ist einfach wahnsinnig schön und es geht einfach ans Herz.
1: Last but not least findet sich auch in der Benedikt-Menny-Werkstatt der barmherzigen Brüder in Gremsdorf im Landkreis Erlangen-Höchstadt Teamgeist pur. Bis zu 100 Kicker werden dort Jahr für Jahr von Menschen mit Behinderung hergestellt. Das Ganze unter der Leitung von Schreinermeister Rainer Güttler. Sein Teamrezept lautet Wertschätzung und Motivation.
4: Man begegnet sich auf Augenhöhe, Mitarbeiter, Beschäftigte, Bewohner. Jeder ist gleich, jeder ist Mensch und das pflegen wir. Und man stellt es fest, wenn man hier ist, die Gruppe, die Mitarbeiter, die Beschäftigten, das ist eine Einheit.
1: Teamgeist, den wir heute Abend natürlich auch der Fußballnationalmannschaft wünschen. Aus der Kirchenredaktion Norbert Düsseld.

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4: Ich bin Helen Martin. Guten Morgen. Schwerer Unfall auf der A96 bei Buchloe im Ostallgäu. Dort ist am Morgen ein Reisebus umgekippt. Dabei sind zwei Menschen ums Leben gekommen. Mehrere wurden laut Polizei verletzt. Aktuell ist die Straße wegen der Bergungsarbeiten dort auch komplett gesperrt. Weitere Hintergründe, wie zum Beispiel die Unfallursache, sind noch nicht bekannt. Zum ersten Mal seit rund 4,5 Jahren haben sich Deutschland und Russland wieder direkt ausgetauscht. Außenminister Wadefuhl hat sich am Rande der UN-Generaldebatte mit seinem russischen Kollegen Lavrov getroffen. Fortschritte gab es laut Wadefuhl keine, er habe Lavrov aber erneut zu Verhandlungen über den Ukraine-Krieg aufgefordert. Lavrov zeigte sich unbeeindruckt, Neues habe er von Wadefuhl nicht gehört.
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5: Hoch Arno bleibt uns treu in der Region und so gibt es wieder viel Sonne und höchstens ein paar Wolken. Dazu frischt der Wind leicht auf, aber das ist verkraftbar bei 22 bis 24 Grad, eigentlich ideale Ausflugsbedingungen. Kommende Nacht ist es teils ein bisschen wolkiger, aber den Vollmond sieht man immer noch gut bei Tiefstwerten um 9 Grad. Die neue Woche beginnt ebenfalls mit viel, viel Sonne, nur ab und zu sind mal ein paar Wolken mit dabei. 23 bis 25 Grad sind nach wie vor perfekt, um sich wie im Altbeibersommer zu fühlen. Aus der Wetterredaktion Christian König.
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6: Derzeit gibt es Behinderungen im Kreis Bamberg und zwar zwischen Oberheid und Dörfleins auf der Verbindungsstraße in beiden Richtungen. Nach einem Unfall ist die Fahrbahn auf einen Fahrstreifen verengt. Da wird wechselseitig freigegeben. Und falls ihr auch noch was entdeckt habt, die Studio- und WhatsApp-Hotline 0951 98 29 029. Dankeschön fürs Melden und euch eine gute Fahrt natürlich.
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1: Schönen guten Morgen mit Malik Harris und Rockstars bei Radio Bamberg um 8.39 Uhr, gleich 20 vor 9. Morgen am 28. September, da feiert übrigens der Dokumentarfilm Wang Chung Kung Fu um 20.30 Premiere im Odeon Lichtspielkino in Bamberg. Und worum es in dem Film morgen geht, das ist nämlich ein Film, der Bamberg mit der Welt verbindet, das weiß am besten Regisseur und Produzent Kevin Wojcik.
2: Im Mittelpunkt dieser Geschichte steht Andreas Hoffmann, der letzte Erbe dieser Kunst, lebend in Bamberg. Wir haben gedreht in Hongkong, Macau, China und Deutschland. An historischen Orten haben mit den letzten Linien gesprochen und sind an die Wurzeln des Wang Chungs gereist. Dabei geht es nicht nur um Kampfkunst, sondern es erzählt die Tradition zwischen Meister und Schüler, Verantwortung vom kulturellen Erbe, die Philosophie und die Lebenseinstellung.
1: Ja, die Frage, die sich hier stellt, ist, wie können wir die Kultur bewahren, bevor sie verloren geht? Premiere für diesen tollen Film ist morgen Abend um 20.30 Uhr, wie gesagt, im Odeon Lichtspielkino in Bamberg. Und zu dieser Premiere soll morgen dann außerdem auch ein Meister aus Macau kommen.

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6: Ich bin Helen Martin. Guten Morgen.
7: Auf der A96 bei Buchloe im Ostallgäu hat es am Morgen einen schweren Busunfall gegeben. Wie die Polizei mitgeteilt hat, ist ein Reisebus umgekippt. Zwei Menschen sind ums Leben gekommen, es gab mehrere Verletzte. Was genau passiert ist, ist noch unklar. Laut dem ADAC-Staumelder ist die Autobahn in beiden Richtungen zwischen Buchloe Ost und Landsberg am Lech West komplett gesperrt. Die Sperrung soll noch bis mindestens 11 Uhr dauern, heißt es. Die Menschen in Deutschland essen anders Fleisch. Nicht weniger, sondern konzentrierter. Weniger Haushalte kaufen Fleisch, aber wer zugreift, kauft dafür mehr davon. Und es wird bewusster Fleisch gegessen. Das zeigen Daten von YouGov und dem Sinus-Institut. Mehr dazu von Olli Reitinger.
8: 93% der befragten Haushalte haben in diesem Jahr schon Fleisch gekauft. Viele wollen sich bewusster und ausgewogener ernähren. Einen klaren Fleischlos-Trend gibt's laut Umfrage aber nicht. Gut jeder vierte Fleischesser plant zwar, seinen Konsum von Fleisch und Wurst zu reduzieren, aber nur wenige wollen Vegetarier oder Veganer werden.
7: Bundeskanzler Merz hatte mit seiner Stadtbildaussage damals viel Kritik und Empörung ausgelöst. Jetzt will Hessens Ministerpräsident Rhein die Debatte über eine Veränderung des Stadtbilds fortsetzen. Der Bild am Sonntag hat der CDU-Politiker gesagt, Probleme wie die Kriminalität von zugewanderten Menschen müsse man mit der Sprache der Mitte und, Zitat, ohne Remigrationsfantasien lösen. Damit spielt Rhein auf die AfD an. Apple muss fast 6 Milliarden Dollar Strafe zahlen wegen des Vibrationsalarms beim iPhone und der Apple Watch. US-Geschworene haben geurteilt, dass Apple mit seiner Taptic Engine zwei Patente der Firma Taction Technology verletzt hat. Apple sieht das anders und will in Berufung gehen. Heimspielpremiere für Deutschlands neuen Bundestrainer Jürgen Klopp. Heute Abend geht's in der Fußball Nations League gegen Griechenland. Anpfiff in Augsburg ist um 20.45 Uhr. In der Auftaktpartie gegen die Niederlande vor 3 Tagen hatte es ein 1:1 Unentschieden gegeben.
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9: Hoch Arno ist nach wie vor gut bei Kräften und beschert uns Sonne satt in der Region. Der Wind frischt zwar ein bisschen auf, aber das bei 22 bis 24 Grad. In der kommenden Nacht ist es vorübergehend auch mal ein bisschen wolkiger, aber trotzdem sieht man noch immer den nahezu vollen Mond bei Tiefstwerten um 9 Grad. Zum Wochenstart am Montag und besonders zum Dienstag haben wir es auch wieder mit Sonne zu tun. Nur vorübergehend sind mal Wolkenfelder mit dabei. Mit 23 bis 25 Grad bleibt uns die angenehme Altweiber-Sommerwärme erhalten. Aus der Wetterredaktion Christian König.
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10: Derzeit keine Staus und keine Blitzer. Euch eine gute Fahrt. Und wenn ihr was entdeckt, die Studio- und WhatsApp-Hotline. 0951 98 29 029.
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10: Und da gibt's ein tolles One-Hit-Wonder aus den 90ern gleich mit dabei. Eiffel 65 mit Blue mit dabei in 10 Minuten hier aus den 90ern. Und wir haben nicht nur mehr 90er, sondern auch mehr 80er für den Start in euren Sonntag rein. Hier sind Tears for Fears Klassiker mit Everybody Wants to Rule the World.

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1: 27. September 1999. Britney Spears ist mit You Drive Me Crazy neu in den Charts. Wo vor einem Jahr noch der Schulbus und die Schulbank waren, ist jetzt der Tourbus und die größten Bühnen der Welt. Britney Spears ist ein Teenie-Popstar. Mit gerade mal 17 steht sie im Rampenlicht. Jede Kamera versucht ein Bild von ihr zu erhaschen. Es gibt quasi keine Privatsphäre mehr. Die Paparazzi sind überall. Nur im Studio ist sie mal für sich. Ganz allein in der Gesangskabine kann sie sich auf das konzentrieren, um das es ursprünglich vielleicht auch mal ging. Das Musikmachen. Auch wenn alles perfekt geplant ist. Der nächste Song heißt nämlich zufälligerweise so wie der Film, in dem sie dann einen Gastauftritt hat. Und wenn das alles nicht so verrückt wäre, würde man doch irgendwie verrückt werden. You Drive Me Crazy.

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3: Ich bin Helen Martin. Guten Morgen. Auf der A96 bei Buchloe im Ostallgäu hat es am Morgen einen schweren Busunfall gegeben. Wie die Polizei mitgeteilt hat, ist ein Reisebus umgekippt. 2 Menschen sind ums Leben gekommen, es gab mehrere Verletzte. Was genau passiert ist, ist noch unklar. Laut dem ADAC-Staumelder ist die Autobahn in beiden Richtungen zwischen Buchloe Ost und Landsberg am Lech West komplett gesperrt. Die Sperrung soll noch bis mindestens 11 Uhr dauern, heißt es. Die Menschen in Deutschland essen anders Fleisch. Nicht weniger, sondern konzentrierter. Weniger Haushalte kaufen Fleisch, aber wer zugreift, kauft dafür mehr davon. Und es wird bewusster Fleisch gegessen. Das zeigen Daten von YouGov und dem Sinus-Institut. Mehr dazu von Olli Reitinger.
4: 93% der befragten Haushalte haben in diesem Jahr schon Fleisch gekauft. Viele wollen sich bewusster und ausgewogener ernähren. Einen klaren Fleischlos-Trend gibt's laut Umfrage aber nicht. Gut jeder 4. Fleischesser plant zwar, seinen Konsum von Fleisch und Wurst zu reduzieren, aber nur wenige wollen Vegetarier oder Veganer werden.
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5: Hoch Arno bleibt uns treu in der Region und so gibt es wieder viel Sonne und höchstens ein paar Wolken. Dazu frischt der Wind leicht auf, aber das ist verkraftbar bei 22 bis 24 Grad, eigentlich ideale Ausflugsbedingungen. Kommende Nacht ist es teils ein bisschen wolkiger, aber den Vollmond sieht man immer noch gut bei Tiefstwerten um 9 Grad. Die neue Woche beginnt ebenfalls mit viel, viel Sonne, nur ab und zu sind mal ein paar Wolken mit dabei. 23 bis 25 Grad sind nach wie vor perfekt, um sich wie im Altweibersommer zu fühlen. Aus der Wetterredaktion Christian König.
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6: Alles ruhig auf den Straßen. Derzeit gibt es keine Staus und keine Blitzer. Aber falls ihr dennoch was entdeckt, die Studio- und WhatsApp-Hotline 0951 98 29 029. Dankeschön fürs Melden und eine gute Fahrt.
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Cyrus für den Sonntagmorgen. End of the World. Ja, das ist es wirklich nicht. Es geht ja erst richtig los. Heute am Sonntag, da wird in Stegaurach im Landkreis Bamberg nämlich geschlemmt, probiert und gestöbert beim 9. Genusstag. Das heißt, da dreht sich alles um regionale Spezialitäten und die Menschen dahinter. Das Ganze geht jetzt dann gleich los um 10 Uhr bis um 17 Uhr und der ganze Ortskern verwandelt sich da quasi in eine riesengroße Genussmeile. Es gibt rund 70 Stände mit regionalen Lebensmitteln, Kunsthandwerk und auch verschiedene Aktionen, die da für euch bereitstehen. Für Kinder gibt es auch eine Genussrallye und dazu jede Menge Musik. Auch wir von Radio Bamberg sind mit vor Ort. Also kommt vorbei, genießt einen schönen Sonntag in Stegaurach. Das Ganze jetzt dann ab 20 Minuten. Da in 20 Minuten geht's los, so ab 10 bis um 17 Uhr. Und das komplette Programm, das gibt's natürlich im Internet unter radio-bamberg.de. Da könnt ihr vorab natürlich auch nochmal reingucken. Und weiter mit mehr 80ern durch den Sonntag hier mit Toto und Africa.

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1: Ich bin Helen Martin. Auf der A96 bei Buchloe im Ostallgäu ist am Morgen ein Reisebus umgekippt. Zwei Menschen sind laut Polizei dabei ums Leben gekommen. Eine weitere Person schwebt in Lebensgefahr. Zahlreiche wurden verletzt. Fabian Schaffer berichtet.
2: Der schwere Unfall ereignete sich am frühen Morgen auf der A96 zwischen Buchloe Ost und Landsberg am Lech West. An Bord eine Reisegruppe mit 40 bis 50 Menschen, hauptsächlich aus den Philippinen. Der Bus, gemeldet in Italien, kam ohne Beteiligung von weiteren Fahrzeugen rechts von der Straße ab, kippte um und blieb dann neben einer Mulde liegen. Warum ist noch unklar. Ein Großaufgebot an Rettungskräften ist im Einsatz. Die Autobahn ist in beide Richtungen gesperrt.
1: In Deutschland hat es weniger Asylanträge gegeben. Das berichtet die Bild am Sonntag, die sich dabei auf Angaben des Bundesinnenministeriums beruft. Da heißt es, dass im September bislang knapp 3.350 Erstanträge gestellt wurden, so wenige wie seit 2012 nicht mehr. Als Grund für den Rückgang nennt Bundesinnenminister Dobrindt die verschärfte Migrationspolitik, also zum Beispiel die Grenzkontrollen. Weniger Greenwashing. Das ist das Ziel einer neuen EU-Richtlinie, die heute in Kraft tritt. Wenn Unternehmen mit nachhaltigen und umweltfreundlichen Produkten werben, müssen sie auch beweisen, dass sie es wirklich sind. Außerdem sind nur noch Nachhaltigkeitssiegel erlaubt, die von einer unabhängigen Zertifizierungsstelle oder staatlichen Stelle vergeben wurden. Dazu kommt, dass Verbraucherinnen und Verbraucher verlässlichere Informationen darüber bekommen sollen, wie haltbar ein Produkt ist und wie man es reparieren kann. Für Papst Leo geht heute sein Frankreich-Besuch weiter, und zwar im Wallfahrtsort Lourdes. Da soll es einen Gottesdienst mit mehreren 10.000 Teilnehmenden geben. Außerdem will der Papst mit Menschen sprechen, die Opfer sexuellen Missbrauchs durch Geistliche wurden. Lourdes gehört zu den bekanntesten Wallfahrtsorten Europas. Morgen beendet Leo seine Reise in Metz, wo er eine Europarede halten will. Auf dem Münchner Oktoberfest steht heute das traditionelle Platzkonzert der Wiesenwirter an. Heißt, die Wiesenkapellen verlassen ihre Festzelte und spielen gemeinsam am Fuße der Bavaria. Rund 300 Musikerinnen und Musiker sind dabei, außerdem noch Trachten- und Schuhplattlergruppen. Los geht's um 11 Uhr.
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3: Hoch Arno ist nach wie vor gut bei Kräften und beschert uns Sonne satt in der Region. Der Wind frischt zwar ein bisschen auf, aber das bei 22 bis 24 Grad. In der kommenden Nacht ist es vorübergehend auch mal ein bisschen wolkiger, aber trotzdem sieht man noch immer den nahezu vollen Mond bei Tiefstwerten um 9 Grad. Zum Wochenstart am Montag und besonders zum Dienstag haben wir es auch wieder mit Sonne zu tun. Nur vorübergehend sind mal Wolkenfelder mit dabei. Mit 23 bis 25 Grad bleibt uns die angenehme Altweiber-Sommerwärme erhalten. Aus der Wetterredaktion Christian König.
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4: Vorsicht bitte auf der A3 Würzburg Richtung Nürnberg zwischen Erlangen-Frauenaurach und dem Kreuz führt Erlangen. Dort liegen Gegenstände auf der Fahrbahn und ein defektes Fahrzeug blockiert auch den Standstreifen. Das war's, euch eine gute Fahrt und wenn ihr was seht, Staus oder Blitzer, immer jederzeit gerne bei uns melden. Die Studio- und WhatsApp-Hotline rein ins Radio Bamberg Studio ist die 0951 98 29 029.
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4: Servus und schönen Start in den Sonntagvormittag rein mit mehr 80ern und mehr 90ern hier bei Radio Bamberg. Mit dabei aus den 90ern in den nächsten 10 Minuten sind die Fugees mit Killing Me Softly, das in der Version der Stimme von Lauryn Hill. Und dazu gibt's natürlich auch mehr 80er hier mit den Bangles und Walk Like an Egyptian bei Radio Bamberg.

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1: Hallo, ich bin die Franzi und ich bin 5 Jahre alt.
2: Franzi, was ist denn dein absolut

0: das Lieblingstier? Hast du da eins?
1: Panda-Bär und Koala-Bär.
0: Und warum?
1: Weil es so ist.
0: Franzi, was machst du denn am liebsten mit deinen Freunden?
1: Spielen.
0: Und welche Spiele spielt ihr da so?
1: Doppel.
0: Was ist denn Doppel?
1: Karten und da sind immer so Symbole drauf und da muss man das sagen.
0: Du hast ja ganz viele Kuscheltiere, wie ich mitbekommen habe. Hast du da ein Lieblingskuscheltier?
1: Den Hasi.
0: Und wie viele Kuscheltiere liegen bei dir im Bett mit dabei?
1: In meinem Bett dürften alle Kuscheltiere schlafen, aber die passen nicht alle rein.
0: Franzi, wenn es Freunden von dir nicht gut geht, ja, wenn die traurig sind, was meinst du denn, wie tröstet man Freunde am allerbesten?
1: Wenn man die mal ganz doll in den Arm nimmt und die drückt. Und man muss ihnen sagen, dass man sie lieb hat.
0: Franzi, willst du mir mal erzählen, was das Allerbeste an deiner Mama ist?
1: Dass sie mich lieb hat.
0: Und hast du die Mama auch lieb?
1: Ganz dolle.
0: Und was ist denn dein absolutes Lieblingsessen? Hast du da eins?
1: Nudeln mit Tomatensauce und Käse.
0: Franzi, was wünschst du dir denn als nächstes zum Geburtstag?
1: Ein Taschenspiegel, den die Mama mir aber nicht bei Netto erlaubt, weil der zu teuer ist.
0: Franzi, wenn du einen Wunsch frei hättest, egal was, was würdest du dir wünschen?
1: Den Taschenspiegel unbedingt.
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1: Ich bin Helen Martin. Auf der A96 bei Buchloe im Ostallgäu ist am Morgen ein Reisebus umgekippt. Zwei Menschen sind laut Polizei dabei ums Leben gekommen. Eine weitere Person schwebt in Lebensgefahr, zahlreiche wurden verletzt. Fabian Schaffer berichtet.
2: Der schwere Unfall ereignete sich am frühen Morgen auf der A96 zwischen Buchloe Ost und Landsberg am Lech West. An Bord eine Reisegruppe mit 40 bis 50 Menschen, hauptsächlich aus den Philippinen. Der Bus, gemeldet in Italien, kam ohne Beteiligung von weiteren Fahrzeugen rechts von der Straße ab, kippte um und blieb dann neben einer Mulde liegen. Warum ist noch unklar. Ein Großaufgebot an Rettungskräften ist im Einsatz. Die Autobahn ist in beide Richtungen gesperrt.
1: Auf dem Münchner Oktoberfest steht heute das traditionelle Platzkonzert der Wiesenwirte an. Heißt, die Wiesenkapellen verlassen ihre Festzelte und spielen gemeinsam am Fuße der Bavaria. Rund 300 Musikerinnen und Musiker sind dabei, außerdem noch Trachten- und Schuhplattlergruppen. Los geht's um 11 Uhr.
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3: Hoch Arno bleibt uns treu in der Region und so gibt es wieder viel Sonne und höchstens ein paar Wolken. Dazu frischt der Wind leicht auf, aber das ist verkraftbar bei 22 bis 24 Grad, eigentlich ideale Ausflugsbedingungen. Kommende Nacht ist es teils ein bisschen wolkiger, aber den Vollmond sieht man immer noch gut bei Tiefstwerten um 9 Grad. Die neue Woche beginnt ebenfalls mit viel, viel Sonne, nur ab und zu sind mal ein paar Wolken mit dabei. 23 bis 25 Grad sind nach wie vor perfekt, um sich wie im Altweibersommer zu fühlen. Aus der Wetterredaktion Christian König.
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4: Alles ruhig auf den Straßen. Derzeit gibt es keine Staus und keine Blitzer. Aber falls ihr dennoch was entdeckt, die Studio- und WhatsApp-Hotline 0951 98 29 029. Dankeschön fürs Melden und eine gute Fahrt.
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1: Einen wunderschönen Vormittag an einem so schönen Sonntag mit viel Sonnenschein und spät sommerlich warm. So lässt sich der Tag natürlich wundervoll genießen heute. Trotzdem möchte ich ganz kurz an das Thema Schule ansprechen. Ich meine, jetzt hat die Schule zwar gerade erst wieder angefangen, aber vielleicht fragen sich gerade die, die jetzt in ihrem letzten Schuljahr sind und dann was machen? Ausbildung, Studium, erstmal reisen oder ein freiwilliges soziales Jahr? Es gibt ja viele Möglichkeiten und in Bayern

0: Dann soll es in Zukunft noch eine weitere Option geben, das sogenannte Bayernjahr, nämlich, dass die Staatsregierung plant. Helen Martin aus der Radio Bamberg Nachrichtenredaktion, was hat's denn mit dem Bayernjahr auf sich?
1: Ja, also die Grundidee ist, dass sich junge Menschen mehrere Monate freiwillig engagieren. Zur Auswahl sollen 4 Bereiche stehen. Soziales, Umwelt, Sicherheit und Wirtschaft. Also zum Beispiel in der Pflege mitarbeiten, bei Feuerwehr oder Rettungsdienst reinschnuppern, bei einem Naturschutzprojekt helfen oder ein Praktikum in einem Unternehmen machen. Die Bereiche sollen sich auch kombinieren lassen. Das Ganze soll aber das FSJ oder den Bundesfreiwilligendienst nicht ersetzen.
0: Und wie will die bayerische Staatsregierung die jungen Leute dafür begeistern?
1: Da soll es ganz konkrete Anreize bzw. Vorteile geben. Also zum Beispiel könnten Führerscheinkosten oder Bahntickets übernommen werden. Im Gespräch sind auch Vorteile bei der Vergabe von Studienplätzen oder Wohnraum oder auch Kulturgutscheine. Fest steht davon aber noch nicht alles. Auch wer welche Kosten übernimmt, muss noch geklärt werden.
0: Ja, und wann könnte dann das Bayernjahr starten und wie komme ich da an den Platz ran?
1: Also wenn alles klappt, ziemlich schnell. CSU-Fraktionschef Klaus Holleczek hat Herbst 2027 oder Frühjahr 2028 als mögliches Ziel genannt. Einen festen Starttermin gibt's also noch nicht. Geplant ist ein zentrales digitales Portal und da sollen alle Angebote gebündelt sein und die Bewerbung für die verschiedenen Bereiche laufen. Die Idee ist also eine Anlaufstelle, statt sich durch ganz unterschiedliche Programme und Anbieter kämpfen zu müssen.
0: Ja, mal schauen, ob das dann auch pünktlich starten kann. Es klingt auf jeden Fall sehr spannend. Dankeschön, Helen Martin aus der Radio Bamberg Nachrichtenredaktion. Die bayerische Staatsregierung, die plant ein Bayernjahr. Vielleicht wäre das ja auch was für euch oder eure Kinder.

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4: Ich bin Helen Martin.

0: Zum ersten Mal seit rund 4,5 Jahren haben sich Deutschland und Russland wieder direkt ausgetauscht. Außenminister Wadefuhl hat sich am Rande der UN-Generaldebatte mit seinem russischen Kollegen Lavrov getroffen. Fortschritte gab es laut Wadefuhl keine, er habe Lavrov aber erneut zu Verhandlungen über den Ukraine-Krieg aufgefordert. Lavrov zeigte sich unbeeindruckt, Neues habe er von Wadefuhl nicht gehört. Heute früh hat es einen schweren Busunfall auf der A96 bei Buchloe im Ostallgäu gegeben. Dabei sind laut Polizei 2 Menschen ums Leben gekommen, mehrere wurden verletzt, teils schwer. Der Bus war ohne Beteiligung eines anderen Fahrzeugs vom rechten Fahrbahnrand abgekommen und in eine Böschung gestürzt. Wieso ist noch unklar. 40 bis 50 Menschen saßen in dem Bus, es war eine Reisegruppe aus den Philippinen. Wird die Schweiz noch neutraler? Darüber stimmen die Menschen in dem Land heute ab. Konkret geht es darum, ob die Neutralität stärker in der Verfassung verankert werden soll. Wenn es eine Mehrheit geben sollte, würde die Schweiz zum Beispiel künftig Sanktionen wie die gegen Russland nicht mehr mittragen. Angestoßen hatte das Ganze der Verein Pro Schweiz, der rechtskonservativen SVP nahesteht. Illegale Spielautomaten in Kneipen und Wettbüros und anderes illegales Glücksspiel. Dagegen wollen Polizeigewerkschaft und der Branchenverband der Automatenwirtschaft jetzt gemeinsam vorgehen. Sie fordern von der Politik bessere Vernetzung der Behörden und moderne Technik, um den Schwarzmarkt beim Glücksspiel trockenzulegen. 3 Tage nach seinem Bundestrainerdebüt steht für Jürgen Klopp und die deutsche Fußballnationalmannschaft bereits das nächste Pflichtspiel an. In der Nations League geht's am 2. Spieltag gegen Griechenland. Mehr dazu von Pia Wegner.
1: Ein 1:1 Unentschieden gegen die Niederlande zum Auftakt und ein Bundestrainer, der angesichts der kurzen Vorbereitungszeit mit seiner Premiere zufrieden war. Aber Jürgen Klopp sagte nach seinem Debüt auch bei RTL:
2: Wir können besser und mehr Fußball spielen, ganz bestimmt.
1: Mit dieser Ausgangslage geht's in die 2. Partie gegen Griechenland. Anpfiff in Augsburg ist um 20.45 Uhr.
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4: Hoch Arno ist nach wie vor gut bei Kräften und beschert uns Sonne satt in der Region. Der Wind frischt zwar ein bisschen auf, aber das bei 22 bis 24 Grad. In der kommenden Nacht ist es vorübergehend auch mal ein bisschen wolkiger, aber trotzdem sieht man noch immer den nahezu vollen Mond bei Tiefstwerten um 9 Grad. Zum Wochenstart am Montag und besonders zum Dienstag haben wir es auch wieder mit Sonne zu tun. Nur vorübergehend sind mal Wolkenfelder mit dabei. Mit 23 bis 25 Grad bleibt uns die angenehme Altweiber-Sommerwärme erhalten. Aus der Wetterredaktion Christian König.
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5: Alles ruhig auf den Straßen. Derzeit gibt es keine Staus und keine Blitzer. Aber falls ihr dennoch was entdeckt, die Studio- und WhatsApp-Hotline 0951 98 29 029. Dankeschön fürs Melden und eine gute Fahrt.
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5: Schönen Sonntag euch mit mehr 80ern und mehr 90ern hier bei Radio Bamberg. Wir haben die Musik eures Lebens mit dem erfolgreichsten Popduo der 90er. Marie Fredriksen und Per Gessler. Roxette mit Fading Like a Flower gibt's in den nächsten 10 Minuten. Und los geht's mit dem gebürtigen Australier. Rick Springfield. Hier ist ein bisschen Rock für den Sonntagvormittag. Hier ist Jessie's Girl aus dem

0: Die 90er mit Roxette an diesem genialen Spätsommerwochenende hatten sich die einigen schon damit abgefunden, dass man morgens Jacke anziehen muss. Draußen viel Grau herrscht, Wind immer wieder Regen und der Herbst schon vor der Tür steht. Aber bevor wir den Sommer endgültig abschreiben, hat der noch was vor. Heute und auch in den nächsten Tagen nochmal richtig viel Sonnenschein und bis zu 25 Grad. Und ganz ehrlich, das feiern wir doch nochmal ganz kurz jetzt.
1: Fühlt ihr das? Diese Wärme auf der Haut, dieses automatische Gesicht in die Sonne drehen, dieses, ach komm, wir setzen uns raus, weil drinnen sein gerade irgendwie Verschwendung ist. Ach, Spätsommer, schön, dass du nochmal da bist, dass die Jacke mittags wieder nur überm Arm hängt, dass der Kaffee draußen einfach besser schmeckt und dass wir plötzlich wieder überlegen, was könnten wir heute eigentlich noch machen? Falls ihr T-Shirts und Sommerkleider schon weggepackt habt, sorry, Fehlalarm. Holt sie nochmal raus, die dürfen nochmal mit. Vielleicht beim Eis essen, wandern gehen, das Fahrrad rausholen, spontan einen Ausflug machen, abends den Grill anschmeißen. Und das alles, ohne vorher 5-mal aufs Regenradar zu schauen. Klar, morgens ist es frisch, abends auch, früh dunkel wird's trotzdem. Aber dazwischen... Bis zu 25 Grad. Immer wieder Sonne.

0: Wärme im Gesicht. So ein kleiner Nachschlag Sommer, den keiner bestellt hat, aber den wir mit Kusshand nehmen. Also, lieber Spätsommer, mach's dir gemütlich. Wir hätten nichts dagegen, wenn du noch ein bisschen bleibst.
1: 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Wir wünschen ein schönes Wochenende.

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1: Ich bin Helene Martin. Zum ersten Mal seit rund 4,5 Jahren haben sich Deutschland und Russland wieder direkt ausgetauscht. Außenminister Wadephul hat sich am Rande der UN-Generaldebatte mit seinem russischen Kollegen Lavrov getroffen. Fortschritte gab es laut Wadephul keine, er habe Lavrov aber erneut zu Verhandlungen über den Ukraine-Krieg aufgefordert. Lavrov zeigte sich unbeeindruckt, Neues habe er von Wadephul nicht gehört. Heute früh hat es einen schweren Busunfall auf der A96 bei Buchloe im Ostallgäu gegeben. Dabei sind laut

0: Polizei zwei Menschen ums Leben gekommen. Mehrere wurden verletzt, teils schwer. Der Bus war ohne Beteiligung eines anderen Fahrzeugs vom rechten Fahrbahnrand abgekommen und in eine Böschung gestürzt. Wieso, ist noch unklar. 40 bis 50 Menschen saßen in dem Bus. Es war eine Reisegruppe aus den Philippinen.
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2: Hoch Arno bleibt uns treu in der Region und so gibt es wieder viel Sonne und höchstens ein paar Wolken. Dazu frischt der Wind leicht auf, aber das ist verkraftbar bei 22 bis 24 Grad, eigentlich ideale Ausflugsbedingungen. Kommende Nacht ist es teils ein bisschen wolkiger, aber den Vollmond sieht man immer noch gut bei Tiefstwerten um 9 Grad. Die neue Woche beginnt ebenfalls mit viel, viel Sonne. Nur ab und zu sind mal ein paar Wolken mit dabei. 23 bis 25 Grad sind nach wie vor perfekt, um sich wie im Altweibersommer zu fühlen. Aus der Wetterredaktion Christian König.
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3: Alles ruhig auf den Straßen. Derzeit gibt es keine Staus und keine Blitzer. Aber falls ihr dennoch was entdeckt, die Studio- und WhatsApp-Hotline 0951 98 29 029. Dankeschön fürs Melden und eine gute Fahrt.
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0: Hier ist Radio Bamberg an eurem Sonntag und man könnte jetzt auch mal über einen gemütlichen Abend mit toller Sonnenuntergangsatmosphäre und Live-Musik oder einem guten Comedian ein bisschen spekulieren. Das hatten wir in diesem Sommer auf der Seebühne in Bad Staffelstein, da haben wir das alles schon erlebt und jetzt ist das neue Programm vorgestellt für 2027. Wolfgang Haider vom Veranstaltungsservice Bamberg.
1: Wenn ich jetzt meine Favoriten nennen darf, freue ich mich besonders auf Bodo Wartke, der hier auf der Seebühne schon mehrmals gespielt hat. Ich freue mich auf Gregor Meile nach seinem fulminanten Auftritt bei den Liedern auf Banz. Ich freue mich auf die Tribute-Show von Michael Jackson, weil das einer meiner Lieblingskünstler ist. Und natürlich auf rockigere Klänge auf der Seebühne mit GBO und mit Fiddler Scream. Aber auch alles andere hat hohe Qualität.
0: Und zu allem anderen zählt zum Beispiel auch noch Viva Voce, Ines Proctor oder auch Heißmann und Rassau. Was in diesem Jahr dann noch anders ist, das ist die Parkplatzsituation.
1: Also es ist so, dass die Thermenparkplätze direkt vor der Obermain-Therme bei den Veranstaltungen nicht mehr zur Verfügung stehen. Also beziehungsweise kann man da nur parken, wenn man auch in die Therme geht, weil einfach die Therme ja immer weiter wächst und immer mehr Besucher anzieht. Aber es ist Ausgleich geschaffen, also zum einen auf der anderen Seite vom Kurpark beim Hallenbad. Und es gibt auch inzwischen 300 Parkplätze auf der rechten Seite von der Seebühne. Ich denke, das ist eine gute Situation.
0: Also man kann weiterhin mit dem Auto gut hinkommen und wir freuen uns jetzt schon auf das Seebühnen Open Air 2027 von Juni bis September nächsten Jahres. Tickets bekommt ihr natürlich jetzt schon und zwar an allen bekannten Vorverkaufsstellen und natürlich beim Kartenkiosk Bamberg. Und das ganze Programm, das könnt ihr auch anschauen unter kartenkiosk-bamberg.de.

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9: Ich bin Helen Martin. Welche Rechte hat man, wenn das neue T-Shirt direkt reißt oder das Spielzeug schnell den Geist aufgibt? Das soll man nun schneller erkennen können. Ab heute müssen dafür in der ganzen EU 2 einheitliche Labels verwendet werden. Dieter Ebeling berichtet aus Brüssel.
10: Das eine ist das sogenannte Gewährleistungslabel. Das wird nicht an dem Gegenstand angebracht, den man kauft, sondern es wird überall an der Wand oder neben der Kasse zu sehen sein, mit einer Menge Text. Der klärt unter anderem darüber auf, dass es in der EU eine Gewährleistung von mindestens 2 Jahren gibt. Außerdem gibt es künftig ein sogenanntes Garant-Label. Das sieht man, wenn der Händler ohne zusätzliche Kosten mehr als 2 Jahre Garantie gibt.
9: Die Zahl der Asylanträge in Deutschland ist deutlich zurückgegangen.

0: Laut der Bild am Sonntag gab es im September bislang knapp 3.350 Erstanträge. Das sind so wenige wie seit 2012 nicht mehr. Die Zahlen kommen vom Bundesinnenministerium. Für Innenminister Dobrindt ist klar, dass der Rückgang von der verschärften Migrationspolitik kommt. Dazu gehören zum Beispiel die Grenzkontrollen. Zwei Menschen sind auf der A96 bei Buchloe im Ostallgäu gestorben, als ihr Reisebus von der Fahrbahn abgekommen und umgekippt ist. Mehrere Menschen der philippinischen Reisegruppe wurden laut Polizei verletzt, teilweise schwer. Der Bus war am frühen Morgen auf dem Weg nach München, als er ohne Fremdbeteiligung von der Fahrbahn abkam und umkippte. Wieso, ist noch unklar. Wenn man nicht das Deutschlandticket hat, können Ticketpreise und Tarife für Bus und Bahn ganz schön kompliziert sein. Verbraucherschützer schlagen deshalb ein einfaches bundesweites Modell vor. Die Idee: Das Tarifsystem sollte sich allein an der genutzten Fahrzeit orientieren. Dafür sollte es nur noch 5 Ticketarten geben, gestaffelt für 15 Minuten bis hin zu 24 Stunden. Und wieder ein Zwischenfall mit künstlicher Intelligenz, wieder beim ChatGPT-Entwickler OpenAI. Das US-Unternehmen pausiert jetzt das Training seiner leistungsstärksten Modelle, weil es wieder eine Hacking-Attacke durch die eigene KI gab. Diesmal hat es ein ChatGPT-Modell geschafft, ins Internet zu kommen, obwohl die KI eigentlich keinen Zugang haben sollte. Geschafft hat es das Modell mit einem externen Chatbot.
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2: Hoch Arno ist nach wie vor gut bei Kräften und beschert uns Sonne satt in der Region. Der Wind frischt zwar ein bisschen auf, aber das bei 22 bis 24 Grad. In der kommenden Nacht ist es vorübergehend auch mal ein bisschen wolkiger, aber trotzdem sieht man noch immer den nahezu vollen Mond bei Tiefstwerten um 9 Grad. Zum Wochenstart am Montag und besonders zum Dienstag haben wir es auch wieder mit Sonne zu tun. Nur vorübergehend sind mal Wolkenfelder mit dabei. Mit 23 bis 25 Grad bleibt uns die angenehme Altweiber-Sommerwärme erhalten. Aus der Wetterredaktion Christian König.
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3: Alles ruhig auf den Straßen. Derzeit gibt es keine Staus und keine Blitzer. Aber falls ihr dennoch was entdeckt, die Studio- und WhatsApp-Hotline 0951 98 29 029. Dankeschön fürs Melden und eine gute Fahrt.
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3: Mahlzeit am Sonntagmittag und da gibt's mehr 80er um die Ohren mit der Queen of Pop Madonna. Like a Prayer ist gleich mit dabei in den nächsten 10 Minuten und den Anfang, den macht der King of Pop Michael Jackson aus seinem Erfolgsalbum Bad. Gibt's hier den Titelsong daraus. Hier ist Bad, die Musik eures Lebens bei Radio Bamberg am Sonntag.

0: Madonna mit Like a Prayer am Sonntagmittag. Das sind mehr 80er für euer Wochenende hier bei Radio Bamberg. Und auch wenn der Spätsommer nochmal so richtig aufdreht, wir sind ja schon im Herbst drin und da heißt es Augen auf unseren Straßen, denn es ist Wildwechselgefahr, die momentan herrscht. Die Polizei macht aktuell nochmal besonders auf die Gefahr aufmerksam. Betroffen sind davon übrigens nicht nur Autofahrer. Im vergangenen Herbst ist bei uns in Igensdorf im Landkreis Forchheim sogar ein Rennradfahrer mit einem Reh zusammengestoßen, hat sich dabei verletzt. Richard Pattberg aus der Radio Bamberg Nachrichtenredaktion. Wie groß ist die Gefahr durch Wildunfälle aktuell denn tatsächlich bei uns?
1: Ja, sie ist auf jeden Fall nicht zu unterschätzen. Allein 2025 hat die Polizei Oberfranken 6.934, also fast 7.000 Wildunfälle registriert. Besonders aufmerksam sollte man jetzt im Herbst in der Dämmerung sein, vor allem morgens zwischen 5 und 8 und abends zwischen 9 und 0 Uhr Mitternacht. Gerade auf Landstraßen durch Wald- und Feldgebiete kann plötzlich ein Reh, ein Wildschwein oder auch ein Hirsch auf die Fahrbahn laufen. Und auch ein ausgewachsener Rothirsch kann immerhin rund 200 Kilo wiegen. Entsprechend heftig können die Folgen eines Zusammenstoßes sein.
0: Auf jeden Fall. Und wenn tatsächlich plötzlich ein Tier vor mir auftaucht, was mache ich denn dann richtig? Also was gilt, wenn es tatsächlich zum Zusammenstoß kommt?
1: Ja, das Wichtigste ist, kontrolliert bremsen und auf keinen Fall hektisch ausweichen, denn ein Ausweichmanöver kann gefährlicher sein als der Zusammenstoß selbst. Wenn ein Tier die Straße überquert, sollte man außerdem damit rechnen, dass noch weitere folgen können. Kommt es tatsächlich zum Unfall, heißt es, Warnblinker an, Unfallstelle absichern und die Polizei unter 110 verständigen. Auch dann, wenn das Tier danach noch wegläuft. Verletzte Tiere sollte man auf keinen Fall anfassen.
0: Dankeschön, Richard. Also gerade morgens und abends auf den Landstraßen. Lieber ein bisschen langsamer und aufmerksamer unterwegs.

sein. Und wenn ein Reh kommt, bitte nicht versuchen, den großen Slalom hinzulegen. Ja? Besser kontrolliert bremsen, die Spur halten und im Zweifel lieber einmal zu vorsichtig als zu hektisch handeln.

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6: Ich bin Helen Martin. Welche Rechte hat man, wenn das neue T-Shirt direkt reißt oder das Spielzeug schnell den Geist aufgibt? Das soll man nun schneller erkennen können. Ab heute müssen dafür in der ganzen EU zwei einheitliche Labels verwendet werden. Dieter Ebeling berichtet aus Brüssel.
7: Das eine ist das sogenannte Gewährleistungslabel. Das wird nicht an dem Gegenstand angebracht, den man kauft, sondern es wird überall an der Wand oder neben der Kasse zu sehen sein, mit einer Menge Text. Der klärt unter anderem darüber auf, dass es in der EU eine Gewährleistung von mindestens 2 Jahren gibt. Außerdem gibt es künftig ein sogenanntes Garan-Label. Das sieht man, wenn der Händler ohne zusätzliche Kosten mehr als 2 Jahre Garantie gibt.
6: Die Zahl der Asylanträge in Deutschland ist deutlich zurückgegangen. Laut der Bild am Sonntag gab es im September bislang knapp 3.350 Erstanträge. Das sind so wenige wie seit 2012 nicht mehr. Die Zahlen kommen vom Bundesinnenministerium. Für Innenminister Dobrindt ist klar, dass der Rückgang von der verschärften Migrationspolitik kommt. Dazu gehören zum Beispiel die Grenzkontrollen.
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8: Hoch Arno bleibt uns treu in der Region und so gibt's wieder viel Sonne und höchstens ein paar Wolken. Dazu frischt der Wind leicht auf, aber das ist verkraftbar bei 22 bis 24 Grad, eigentlich ideale Ausflugsbedingungen. Kommende Nacht ist es teils ein bisschen wolkiger, aber den Vollmond sieht man immer noch gut bei Tiefstwerten um 9 Grad. Die neue Woche beginnt ebenfalls mit viel, viel Sonne, nur ab und zu sind mal ein paar Wolken mit dabei.

0: Bei 23 bis 25 Grad sind nach wie vor perfekt, um sich wie im Altweibersommer zu fühlen. Aus der Wetterredaktion Christian König.
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2: Alles ruhig auf den Straßen. Derzeit gibt es keine Staus und keine Blitzer. Aber falls ihr dennoch was entdeckt, die Studio- und WhatsApp-Hotline 0951 98 29 029. Dankeschön fürs Melden und eine gute Fahrt.
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0: Die Jonas Brothers, What a Man Gonna Do, hier ist Radio Bamberg an eurem Sonntag, an dem es wettertechnisch richtig schön spätsommerlich ist, aber wir astronomisch schon im Herbst sind und da wird es jetzt dann auch langsam gruselig. Es kommt Halloween und so, aber es dauert ja alles noch so lange und derweil könnt ihr euch auch im Labyrinth gruseln. Das dritte Jahr in Folge im Maislabyrinth in Kremeldorf. Dort habt ihr die Möglichkeit, täglich ab 9 Uhr bis zum Sonnenuntergang durchs Feld zu irren. Besonders für die gruselige Jahreszeit gibt's extra Angebote. Das weiß Betreiber Paul Enwig.
1: Am Freitag und am Samstag wird's abends dann richtig gruselig. Im Maislabyrinth sind dann mehrere Erschrecker. Es gibt zwei verschiedene Areas, also ein Bereich, der ist ab 12 empfohlen, der andere ist ab 16 empfohlen. Für die Gruselfans, ihr dürft euch da überraschen lassen. Wir haben natürlich auch wieder schön dekoriert und es ist für Essen und Getränke auch gesorgt.
0: Aber nicht nur ab 12 und ab 16 kann man Spaß haben, auch für die kleinen Gruselfans ist was geboten, so Mitbetreiberin Janina Simnick.
2: Unter der Woche, am Montag und Dienstag, laden wir die Familien ein mit auch kleineren Kindern. Da ist im Maislabyrinth eine leicht gruselige Stimmung, aber ohne Live-Erschrecker. Wir machen Kürbisschnitzen, wir machen eine Gespenstersuche und natürlich wird es auch wieder gemütlich, Punsch geben, Kürbiskuchen und Getränke.
0: Also kein Kleinkind rennt schreiend heim. Wer das nicht verpassen will, der sollte auf jeden Fall vorbeischauen. Tickets und alle Infos gibt es auch online unter kürbisacker.de oder auf radio-bamberg.de. Also viel Spaß auf dem Feld im Labyrinth, im Maislabyrinth in Kremeldorf.

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7: Ich bin Helen Martin. Halbzeitbilanz beim Münchner Oktoberfest. Bislang sind mehr Leute auf die Wiesen gegangen als letztes Jahr zur Halbzeit. Von rund 3,8 Millionen Besucherinnen und Besuchern spricht die Festleitung. Letztes Jahr waren es 3,5 Millionen. Da dürfte sicher auch das sommerliche Wetter seinen Teil dazu beigetragen haben. Laut Wiesenchef Scharpf ist die Stimmung entspannt und friedlich. Überschattet wird das Fest aber von einem tödlichen Unfall. Ein Sicherheitsmitarbeiter war am Montag von einer Gondel getroffen worden und gestorben. Weniger Greenwashing. Das ist das Ziel einer neuen EU-Richtlinie, die heute in Kraft tritt. Wenn Unternehmen mit nachhaltigen und umweltfreundlichen Produkten werben, müssen sie auch beweisen, dass sie es wirklich sind. Außerdem sind nur noch Nachhaltigkeitssiegel erlaubt, die von einer unabhängigen Zertifizierungsstelle oder staatlichen Stelle vergeben wurden. Dazu kommt, dass Verbraucherinnen und Verbraucher verlässlichere Informationen darüber bekommen sollen, wie haltbar ein Produkt ist und wie man es reparieren kann. Aktuell zieht ein schwerer Herbststurm über den Nordosten der USA. Zehntausende Haushalte in mehreren Bundesstaaten haben deshalb keinen Strom. In New York ist ein Mann durch einen umstürzenden Baum tödlich verletzt worden. Die Behörden warnen vor Überschwemmungen, hunderte Flüge wurden außerdem gestrichen. Auch Festivals und Konzerte haben die Veranstalter vorsorglich abgesagt. Apple muss fast

0: 6 Milliarden Dollar Strafe zahlen wegen des Vibrationsalarms beim iPhone und der Apple Watch. US-Geschworene haben geurteilt, dass Apple mit seiner Taptic Engine zwei Patente der Firma Taction Technology verletzt hat. Apple sieht das anders und will in Berufung gehen. Die Menschen in Deutschland essen anders Fleisch. Nicht weniger, sondern konzentrierter. Weniger Haushalte kaufen Fleisch, aber wer zugreift, kauft dafür mehr davon. Und es wird bewusster Fleisch gegessen. Das zeigen Daten von YouGov und dem Sinus-Institut. Mehr dazu von Olli Reitinger.
1: 93% der befragten Haushalte haben in diesem Jahr schon Fleisch gekauft. Viele wollen sich bewusster und ausgewogener ernähren. Einen klaren Fleischlos-Trend gibt's laut Umfrage aber nicht. Gut jeder vierte Fleischesser plant zwar, seinen Konsum von Fleisch und Wurst zu reduzieren, aber nur wenige wollen Vegetarier oder Veganer werden.
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3: Altweibersommer ist angesagt mit Hoch Arno. Der bringt uns viel Sonnenschein und nur ein paar Wölkchen. Das Ganze mit einem leicht auffrischenden Wind bei 22 bis 24 Grad. In der Nacht ist es vorübergehend ein bisschen wolkiger bei Tiefstwerten um 9 Grad. Und die Radio Bamberg Aussichten für Bamberg, Forchheim und die Region. Morgen und vor allem am Dienstag ist es sonnig mit nur ab und zu Wolkenfeldern und 23 bis 25 Grad. Damit bleibt es angenehm warm.
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3: Alles ruhig auf den Straßen. Derzeit gibt's keine Staus und keine Blitzer. Aber falls ihr dennoch was entdeckt, die Studio- und WhatsApp-Hotline 0951 98 29 029. Dankeschön fürs Melden und eine gute Fahrt.
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3: Servus, ein schönes Restwochenende heute am Sonntag bei diesem tollen Wetterchen. Und das natürlich mit mehr 80ern und mehr 90ern hier bei Radio Bamberg. In den nächsten 10 Minuten sind die 90er mit dabei mit Right Said Fred, I'm Too Sexy. Und den Anfang macht der Mann mit den fränkischen Wurzeln. Hier ist Billy Joel und Allentown, der nächste Klassiker aus den 80ern. 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
1: Unser Markus Appel, der ist wieder draußen in der Natur unterwegs. Vom 5. bis zum 9. Oktober. Und er nimmt euch gerne mit, denn es heißt Appel on Tour. Und auch diesmal warten 5 verschiedene Touren durch die fränkische Schweiz auf euch. Lieber Markus, welche hast du denn dir diesmal so ausgesucht?
2: Also, wir haben Touren von 7 Kilometern, das ist die kürzeste, bis 13,5 Kilometer, das ist die längste. Und da kann man sich natürlich online auch informieren bei uns auf der Seite, da steht das ganz genau dabei, auch über eine Verlinkung zu Komoot. Und da kann man sich das alles mal ganz genau anschauen. Wir sind unter anderem auf der Friesener Warte im Aufsesstal, dann sind wir bei Hohenpölz, Heroldsmühle, Gasseldorf, Unterleinleiter und Walberla ist auch so ein Thema. Natürlich sind wir auch mal dieses Jahr, haben wir noch gar nicht gemacht. Dann haben wir noch die Höhenmeter, ist auch wichtig. Also die meisten Meter machen wir mit 290 am Tag und die geringsten eigentlich mit, ich glaube, 150 Metern. Also das schenkt sie nicht besonders viel, aber man sollte schon fit sein auf den Beinen und viele haben nebenbei auch ihre Wanderstöcke mit dabei, das ist ja alles in Ordnung. Und Trittsicherheit ist auch immer ein Thema wegen schmaler Wege. Wir haben Wurzelwege, es sind Steine manchmal im Weg. Das gehört bei den schmalen Pfaden nämlich einfach dazu.
1: Okay, und wie läuft dann so eine Wanderung mit dir ab? Jetzt mal für die, die noch niemals mit dabei waren, weil es gibt ja auch einige Stammgäste sozusagen.
2: Das Ganze läuft so ab. Anreise macht jeder selbst. Man kann auch Fahrgemeinschaften gründen. Aber wir treffen uns an dem Wanderparkplatz, den ich einfach angebe. Da kann man dann parken. Dann gibt es von mir eine kurze Begrüßung, eine kurze Einweisung, Erklärung zur Tour. Und dann wandern wir eben. Und das sind meistens, ich sag mal grob, 4 bis 5 Stunden mit allem drum und dran. Also wandern, Pausen machen, anhalten, ein bisschen quatschen und so weiter. Gehört ja alles dazu. Und dann geht's einfach wieder zurück in einem Rundkurs sozusagen zum Parkplatz und dann dürfen alle wieder nach Hause und dann kommt der nächste Tag.
1: Also falls ihr Lust habt, da mal bei Natur mitzugehen, alle Infos zu Appel on Tour findet ihr auf radio-bamberg.de und da gibt's dann auch das entsprechende Anmeldeformular.

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6: Ich bin Helen Martin.
7: Halbzeitbilanz beim Münchner Oktoberfest. Bislang sind mehr Leute auf die Wiesen gegangen als letztes Jahr zur Halbzeit. Von rund 3,8 Millionen Besucherinnen und Besuchern spricht die Festleitung. Letztes Jahr waren es 3,5 Millionen. Da dürfte sicher auch das sommerliche Wetter seinen Teil dazu beigetragen haben. Laut Wiesenchef Scharpf ist die Stimmung entspannt und friedlich. Überschattet wird das Fest aber von einem tödlichen Unfall. Ein Sicherheitsmitarbeiter war am Montag von einer Gondel getroffen worden und gestorben. Weniger Greenwashing. Das ist das Ziel einer neuen EU-Richtlinie, die heute in Kraft tritt. Wenn Unternehmen mit nachhaltigen und umweltfreundlichen Produkten werben, müssen sie auch beweisen, dass sie es wirklich sind. Außerdem sind nur noch Nachhaltigkeitssiegel erlaubt, die von einer unabhängigen Zertifizierungsstelle oder staatlichen Stelle vergeben wurden. Dazu kommt, dass Verbraucherinnen und Verbraucher verlässlichere Informationen darüber bekommen sollen, wie haltbar ein Produkt ist und wie man es reparieren kann.
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8: Viel Sonnenschein und nur ein paar harmlose Wölkchen. Das Ganze haben wir Hoch Arno zu verdanken, der uns dieses schöne Spätsommerwetter beschert. Mit ein bisschen leicht frischem Südostwind bei 22 bis 24 Grad heute. In der Nacht ist es vorübergehend etwas wolkiger, bei Tiefstwerten um 9 Grad. Den schönen vollen Mond kann man aber trotzdem noch sehen. Und die Radio Bamberg Aussichten für Bamberg, Forchheim und die Region. Morgen und vor allem am Dienstag ist es weiter sonnig mit nur ab und zu ein paar Wolkenfeldern. Dazu 23 bis 25 Grad. Es bleibt also bei angenehmem Altweibersommer.
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8: Alles ruhig auf den Straßen. Derzeit gibt's keine Staus und keine Blitzer. Aber falls ihr dennoch was entdeckt, die Studio- und WhatsApp-Hotline 0951 98 29 029. Dankeschön fürs Melden und eine gute Fahrt.
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8: Ich bin Gregor Jose Moser. Bestes Wiesenwetter und deutlich mehr Gäste. Das Münchner Oktoberfest ist mit mehr Besuchern gestartet als letztes Jahr. Rund 3,8 Millionen waren in der ersten Woche auf der Theresienwiese. Gut 300.000 mehr als im Vorjahr. Fabian Schaffer mit den Einzelheiten.
9: Vor allem unter der Woche zieht es deutlich mehr Menschen auf die Wiesen. Am Wochenende waren es dagegen etwas weniger Gäste. Eine entsprechende Kampagne sollte die Massen besser verteilen. Polizei und Sanitäter hatten trotzdem mehr zu tun. Die Polizei registrierte rund 470 Straftaten und Ordnungswidrigkeiten. Überschattet wurde die erste Festwoche von einem tödlichen Unfall. Ein Mitarbeiter eines Fahrgeschäfts wurde von einer Gondel getroffen.
8: Der Berliner Landesverband der Linken geht wegen eines Videos gerichtlich gegen Bundeswirtschaftsministerin Reiche vor. Das berichtet der Spiegel. Es geht um ein Video auf dem Instagram-Kanal des Wirtschaftsministeriums. Reiche wirft darin einer nicht genannten Partei Antisemitismus und Nähe zur organisierten Kriminalität vor. Der Vorwurf der Linken, das Video laufe über den offiziellen Ministeriums-Account und das verstoße gegen das Neutralitätsgebot. Zwei Menschen sind auf der A96 bei Buchlohe im Ostallgäu gestorben, als ihr Reisebus von der Fahrbahn abgekommen und umgekippt ist. Mehrere Menschen der philippinischen Reisegruppe wurden laut Polizei verletzt, teilweise schwer. Der Bus war am frühen Morgen auf dem Weg nach München, als er ohne Fremdbeteiligung von der Fahrbahn abkam und umkippte. Wieso ist noch unklar. Papst Leo hat im Wallfahrtsort Lourdes in Frankreich vor rund 150.000 Gläubigen eine Messe gehalten. In seiner Predigt hat er zur Buße aufgerufen und dabei auch die katholische Kirche selbst in die Pflicht genommen. Er sprach von tiefen Wunden durch Untreue und Fehltritte. Im Laufe des Tages will Leo noch mit Menschen sprechen, die Opfer sexuellen Missbrauchs durch Geistliche wurden. Morgen reist er dann zum Abschluss seines Frankreichsbesuchs weiter nach Metz. Heimspielpremiere für Deutschlands neuen Bundestrainer Jürgen Klopp. Heute Abend geht's in der Fußball Nations League gegen Griechenland. Anpfiff in Augsburg ist um 20.45 Uhr. In der Auftaktpartie in den Niederlanden vor drei Tagen hatte es ein 1:1 Unentschieden gegeben.
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10: Altweibersommer ist angesagt mit Hoch Arno. Der bringt uns viel Sonnenschein und nur ein paar

0: Wölkchen, das Ganze mit einem leicht auffrischenden Wind bei 22 bis 24 Grad. In der Nacht ist es vorübergehend ein bisschen wolkiger bei Tiefstwerten um 9 Grad. Und die Radio Bamberg Aussichten für Bamberg, Forchheim und die Region morgen und vor allem am Dienstag ist es sonnig mit nur ab und zu Wolkenfeldern und 23 bis 25 Grad. Damit bleibt es angenehm warm.
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0: Alles ruhig auf den Straßen. Derzeit gibt es keine Staus und keine Blitzer. Aber falls ihr dennoch was entdeckt, die Studio- und WhatsApp-Hotline 0951 98 29 029. Dankeschön fürs Melden und eine gute Fahrt.
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0: Und mit der Mutter der MP3-Datei, mit Susan Vega. Denn deren Hit ist damals einfach hergenommen worden, um zu testen, ob man das tatsächlich so komprimieren kann, dass man das nicht hört. Und das hat ja funktioniert. Susan Vegas Hit, damals 1990, Nummer 1 Hit geworden. Tom Steiner gibt's gleich in den nächsten 10 Minuten mit dabei. Mehr 90er und auch mehr 80er mit Neil Tennant und Chris Lowe. Hier sind die Pet Shop Boys. Und Domino Dancing bei Radio Bamberg. 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

0: momentan gesperrt. Da gab es einen Motorradunfall. Also euch eine gute Fahrt. Fahrt vorsichtig, kommt sicher an.
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1: September 1993. Die Ärzte steigen mit Schrei nach Liebe in die Charts ein.
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1: Ein absolut grandioser Song, nicht nur musikalisch, sondern auch vom Inhalt her. Der Song richtet sich ganz klar gegen Neonazis. Die Ärzte beschimpfen ihre Dummheit und ihre Einfältigkeit. Im Refrain scheint es erstmal so, als hätten sie dann Mitleid mit den rechten Personen, denn sie hätten zu wenig Liebe im Leben bekommen. Am Ende des Refrains bringen sie aber nochmal zum Ausdruck, was sie von Neonazis halten.
3: Arschloch!
1: Geschrieben und komponiert wird die politische Hymne von Farin Urlaub und Bela B. Jeder ist für unterschiedliche Textpassagen zuständig. Im Song singen beide jeweils die Textteile des anderen. In ihren vorherigen Songs achten sie darauf, sich nicht politisch zu positionieren. Sie wollen sich vom Politpunk klar distanzieren. In Schrei nach Liebe aber setzen sie ein klares Zeichen gegen Recht.

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7: Ich bin Gregor Jose Moser. Bestes Wiesenwetter und deutlich mehr Gäste. Das Münchner Oktoberfest ist mit mehr Besuchern gestartet als letztes Jahr. Rund 3,8 Millionen waren in der ersten Woche auf der Theresienwiese, gut 300.000 mehr als im Vorjahr. Fabian Schaffer mit den Einzelheiten.
8: Vor allem unter der Woche zieht es deutlich mehr Menschen auf die Wiesen. Am Wochenende waren es dagegen etwas weniger Gäste. Eine entsprechende Kampagne sollte die Massen besser verteilen. Polizei und Sanitäter hatten trotzdem mehr zu tun. Die Polizei registrierte rund 470 Straftaten und Ordnungswidrigkeiten. Überschattet wurde die erste Festwoche von einem tödlichen Unfall. Ein Mitarbeiter eines Fahrgeschäfts wurde von einer Gondel getroffen.
7: Der Berliner Landesverband der Linken geht wegen eines Videos gerichtlich gegen Bundeswirtschaftsministerin Reiche vor. Das berichtet der Spiegel. Es geht um ein Video auf dem Instagram-Kanal des Wirtschaftsministeriums. Reiche wirft darin einer nicht genannten Partei Antisemitismus und Nähe zur organisierten Kriminalität vor. Der Vorwurf der Linken, das Video laufe über den offiziellen Ministeriums-Account und das verstoße gegen das Neutralitätsgebot.
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9: Viel Sonnenschein und nur ein paar harmlose Wölkchen. Das Ganze haben wir Hoch Arno zu verdanken, der uns dieses schöne Spätsommerwetter beschert. Mit ein bisschen leicht frischem Südostwind bei 22 bis 24 Grad heute. In der Nacht ist es vorübergehend etwas wolkiger, bei Tiefstwerten um 9 Grad. Den schönen vollen Mond kann man aber trotzdem noch sehen. Und die Radio Bamberg Aussichten für Bamberg, Forchheim und die Region. Morgen und vor allem am Dienstag ist es weiter sonnig mit nur ab und zu ein paar Wolkenfeldern. Dazu 23 bis 25 Grad. Es bleibt also bei angenehmem Altweibersommer.
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9: Vorsicht auf der A73 Bamberg Richtung Nürnberg und zwar zwischen Hirscheid und Buttenheim. Dort liegen Gegenstände auf dem linken Fahrstreifen. Und Behinderungen auch in der Fränkischen Schweiz auf der B470 bei Muckendorf nach einem Motorradunfall. Und falls ihr auch noch was gesehen habt, die Studio- und WhatsApp-Hotline 0951 98 29 029. Euch eine gute Fahrt.
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8: Ich bin Gregor Jose Moser. Umweltfreundlich oder klimaneutral. Solche allgemeinen Werbeslogans sind in der Europäischen Union seit heute verboten, zumindest wenn sie nicht ausreichend belegt sind. Grund ist ein neues EU-Gesetz gegen Greenwashing. Außerdem gibt es ja seit Ende Juli das Recht auf Reparatur. Das wird nochmal ausgeweitet. Händler und Hersteller dürfen nicht mehr behaupten, dass nur die Originalersatzteile des Herstellers funktionieren, wenn es Alternativen gibt. Der Sozialflügel der CDU übt scharfe Kritik am Kurs der Partei und fordert CDU-Chef und Bundeskanzler Merz zu Veränderungen auf. Die Partei werde den eigenen Ansprüchen als Volkspartei nicht mehr gerecht. Das hat der Vorsitzende der christlich-demokratischen Arbeitnehmerschaft Radke ZDFheute.de gesagt. Lea Matschulatz berichtet.
9: Dem Vorsitzenden der christlich-demokratischen Arbeitnehmerschaft geht es auch darum, die arbeitende Mitte zurückzugewinnen. Die CDU habe einfach zu viele gesellschaftliche Gruppen aus dem Blick verloren. Eine Volkspartei, die nur noch mit sich selbst spreche, höre auf, eine Volkspartei zu sein. Radke schlägt vor, mehr Menschen aus zum Beispiel dem Handwerk oder der Pflege in den Wahlkreisen aufzustellen.
8: Bei einem schweren Busunfall auf der A96 bei Buchlohe im Ostallgäu sind zwei Menschen ums Leben gekommen, viele weitere wurden verletzt. Der Bus mit einer philippinischen Reisegruppe an Bord war auf dem Weg zum Münchner Oktoberfest, als der Reisebus ohne Beteiligung anderer Fahrzeuge nach rechts von der Fahrbahn abkam und umkippte. Die Unfallursache ist noch nicht bekannt. Halbzeitbilanz beim Münchner Oktoberfest. Bislang sind mehr Leute auf die Wiesen gegangen als letztes Jahr zur Halbzeit. Von rund 3,8 Millionen Besucherinnen und Besuchern spricht die Festleitung. Letztes Jahr waren es 3,5 Millionen. Da dürfte sicher auch das sommerliche Wetter seinen Teil dazu beigetragen haben. Die Menschen in der Schweiz haben dagegen gestimmt, die politische Neutralität des Landes auszuweiten. Wie der Schweizer Rundfunk berichtet, zeigen Hochrechnungen eine große Mehrheit für das Nein-Lager von mehr als 65%. Ein Erfolg der Initiative hätte unter anderem zur Folge gehabt, dass sich das Land zum Beispiel nicht mehr an internationalen Sanktionen gegen Länder beteiligt, die einen Krieg begonnen haben, wie etwa Russland.
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10: Altweibersommer ist angesagt mit Hoch Arno. Der bringt uns viel Sonnenschein und nur ein paar Wölkchen. Das Ganze mit einem leicht auffrischenden Wind bei 22 bis 24 Grad. In der Nacht ist es vorübergehend ein bisschen wolkiger bei Tiefstwerten um 9 Grad. Und die Radio Bamberg Aussichten für Bamberg, Forchheim und die Region. Morgen und vor allem am Dienstag ist es sonnig mit nur ab und zu Wolkenfeldern und 23 bis 25 Grad. Damit bleibt es angenehm warm.
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10: Alles ruhig auf den Straßen. Derzeit gibt es keine Staus und keine Blitzer. Aber falls ihr dennoch was entdeckt, die Studio- und WhatsApp-Hotline 0951 98 29 029.

0: Dankeschön fürs Melden und eine gute Fahrt.
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0: Drei nach drei haben wir es am Sonntagnachmittag und wir haben für euch mehr 80er und mehr 90er mit drin. In den nächsten 10 Minuten gibt's aus den 90ern Hootie and the Blowfish, ein One-Hit-Wonder. Only Wanna Be With You. Und den Anfang, das war kein One-Hit-Wonder, das war das erfolgreichste Pop-Duo der 80er. Daryl Hall und John Oates hier mit I

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1: Hallo, ich bin die Franzi und ich bin 5 Jahre alt.
2: Franzi, was ist denn dein absolutes Lieblingstier? Hast du da eins?
1: Panda-Bär und Koala-Bär.
2: Und warum?
1: Weil es so ist.
2: Franzi, was machst du denn am liebsten mit deinen Freunden?
1: Spielen.
2: Und welche Spiele spielt ihr da so?
1: Doppel.
2: Was ist denn Doppel?
1: Karten und da sind immer so Symbole drauf und da muss man das sagen.
2: Du hast ja ganz viele Kuscheltiere, wie ich mitbekommen habe. Hast du da ein Lieblingskuscheltier?
1: Den Hasi.
2: Und wie viele Kuscheltiere liegen bei dir im Bett mit dabei?
1: In meinem Bett dürften alle Kuscheltiere schlafen, aber die passen nicht alle rein.
2: Franzi, wenn es Freunden von dir nicht gut geht, ja, wenn die traurig sind, was meinst du denn, wie tröstet man Freunde am allerbesten?
1: Wenn man die mal ganz doll in den Arm nimmt und die drückt. Und man muss ihnen sagen, dass man sie lieb hat.
2: Franzi, willst du mir mal erzählen, was das Allerbeste an deiner Mama ist?
1: Dass sie mich lieb hat.
2: Und hast du die Mama auch lieb?
1: Ganz dolle.
2: Und was ist denn dein absolutes Lieblingsessen? Hast du da eins?
1: Nudeln mit Tomatensauce und Käse.
2: Franzi, was wünschst du dir denn als nächstes zum Geburtstag?
1: Ein Taschenspiegel, den die Mama mir aber nicht bei Netto erlaubt, weil der zu teuer ist.
2: Franzi, wenn du einen Wunsch frei hättest, egal was, was würdest du dir wünschen?
1: Den Taschenspiegel unbedingt.
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2: Ich bin Gregor Jose Moser. Umweltfreundlich oder klimaneutral? Solche allgemeinen Werbeslogans sind in der Europäischen Union seit heute verboten, zumindest wenn sie nicht ausreichend belegt sind. Grund ist ein neues EU-Gesetz gegen Greenwashing. Außerdem gibt es ja seit Ende Juli das Recht auf Reparatur. Das wird nochmal ausgeweitet. Händler und Hersteller dürfen nicht mehr behaupten, dass nur die Originalersatzteile des Herstellers funktionieren, wenn es Alternativen gibt. Halbzeitbilanz beim Münchner Oktoberfest. Bislang sind mehr Leute auf die Wiesen gegangen als letztes Jahr zur Halbzeit. Von rund 3,8 Millionen Besucherinnen und Besuchern spricht die Festleitung. Letztes Jahr waren es 3,5 Millionen. Da dürfte sicher auch das sommerliche Wetter seinen Teil dazu beigetragen haben.
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3: Viel Sonnenschein und nur ein paar harmlose Wölkchen. Das Ganze haben wir Hoch Arno zu verdanken, der uns dieses schöne Spätsommerwetter beschert. Mit ein bisschen leicht frischem Südostwind bei 22 bis 24 Grad heute. In der Nacht ist es vorübergehend etwas wolkiger, bei Tiefstwerten um 9 Grad. Den schönen vollen Mond kann man aber trotzdem noch sehen. Und die Radio Bamberg Aussichten für Bamberg-Forchheim und die Region. Morgen und vor allem am Dienstag ist es weiter sonnig mit nur ab und zu ein paar Wolkenfeldern. Dazu 23 bis 25 Grad. Es bleibt also bei angenehmem Altweibersommer.
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3: Vorsicht auf der A3 Würzburg Richtung Nürnberg zwischen Schlüsselfeld und Höchstadt Nord. Dort liegen Reifenteile auf der Fahrbahn oder Fahrzeugteile. Da bitte aufpassen. Und falls ihr auch noch was seht, die Studio- und WhatsApp-Hotline 0951 98 29 029. Danke fürs Melden und gute Fahrt.
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4: Ich bin Gregor Jose Moser. Nach den Wahlniederlagen der CDU in Berlin und Mecklenburg-Vorpommern setzt sich der Arbeitnehmerflügel dafür ein, mehr Menschen in die Partei einzubinden. In der Union kämen inzwischen zu viele gesellschaftliche Gruppen kaum noch vor, heißt es in einem Grundsatzpapier des Bundesvorstands, wie das ZDF berichtet. Der Chef des Arbeitnehmerflügels Radke hat auch Parteichef und Kanzler Merz kritisiert. Dessen Aussagen über Krankentage und Leistungsbereitschaft würden viele Menschen aufregen. Die Grünen-Vorsitzenden Franziska Brandner und Felix Banaschak wollen weiter an der Spitze der Partei bleiben. Beide haben mitgeteilt, dass sie auf dem Parteitag Anfang Dezember für eine zweite Amtszeit kandidieren. Brandner und Banaschak führen die Grünen seit November 2024. Auf der A96 im Ostallgäu hat es einen schweren Busunfall gegeben. Zwei Menschen sind gestorben, viele wurden verletzt. Der Reisebus war mit einer philippinischen Reisegruppe auf dem Weg von Mailand zum Münchner Oktoberfest. Fabian Schaffer.
5: Der Reisebus war gegen 6 Uhr zwischen Buchloe Ost und Landsberg am Lech West von der Fahrbahn abgekommen und umgekippt. Andere Fahrzeuge waren nach bisherigen Erkenntnissen nicht beteiligt. Rund 35 Passagiere saßen im Bus, 2 starben, 6 Verletzte wurden mit Rettungshubschraubern in Kliniken gebracht. Warum der Bus von der Straße abkam, ist noch völlig unklar.
4: Die Schweiz versteht sich international ja als neutral. Strenger auslegen will die Bevölkerung diese Neutralität aber nicht. Das ist das Ergebnis einer Volksabstimmung über eine mögliche Verfassungsänderung. Rund 66% haben laut Prognosen des SRF dagegen gestimmt. Ziel der Initiative, die bis auf die rechtsnationale SVP alle Parteien ablehnen, war unter anderem, dass die Schweiz keine Sanktionen mehr gegen Länder verhängt, die einen Krieg begonnen haben. Papst Leo hat im Wallfahrtsort Lourdes in Frankreich vor rund 150.000 Gläubigen eine Messe gehalten. In seiner Predigt hat er zur Buße aufgerufen und dabei auch die katholische Kirche selbst in die Pflicht genommen. Er sprach von tiefen Wunden durch Untreue und Fehltritte. Im Laufe des Tages will Leo noch mit Menschen sprechen, die Opfer sexuellen Missbrauchs durch Geistliche wurden. Morgen reist er dann zum Abschluss seines Frankreichsbesuchs weiter nach Metz.
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6: Altweibersommer ist angesagt mit Hocharno. Der bringt uns viel Sonnenschein und nur ein paar Wölkchen. Das Ganze mit einem leicht auffrischenden Wind bei 22 bis 24 Grad. In der Nacht ist es vorübergehend ein bisschen wolkiger bei Tiefstwerten um 9 Grad. Und die Radio Bamberg Aussichten für Bamberg, Forchheim und die Region. Morgen und vor allem am Dienstag ist es sonnig mit nur ab und zu Wolkenfeldern und 23 bis 25 Grad. Damit bleibt es angenehm warm.
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6: Alles ruhig auf den Straßen. Derzeit gibt es keine Staus und keine Blitzer. Aber falls ihr dennoch was entdeckt, die Studio- und WhatsApp-Hotline 0951 98 29 029. Dankeschön fürs Melden und eine gute Fahrt.
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6: Schönen Sonntagnachmittag euch mit mehr 80ern hier bei Radio Bamberg. Gleich mit dabei ist Shannon mit Let the Music Play. Ein absoluter Tanzflächenfüller aus den 80ern. In den nächsten 10 Minuten kriegt ihr das auf die Ohren. Und jetzt gibt's erstmal was. Das kann, glaube ich, fast jeder in Deutschland mitsingen. Alkohol ist ein Sanitäter in der Not. Hier ist Herbert Grönemeyer aus den 80ern mit Alkohol. Das ist die Musik eures Lebens um 4 nach 4. Schönen Sonntagnachmittag.

0: Der typische Disco-Sound der 80er mit Shannon unverkennbar. Let the Music Play, ein Riesenhit damals und natürlich auch heute. Gerne im Radio gehört, mehr 80er hier bei Radio Bamberg für euren Sonntag. Was wir nicht so gerne hören, das ist die Geschichte mit dem Öl. Es gibt aktuell viel zu wenig Öl auf dem Weltmarkt und das liegt unter anderem an den blockierten Transporten im Nahen Osten und den beschädigten russischen Fabriken. Letztes Jahr im September, da hat der Barrel, also 100 Liter, 92 Euro gekostet. Dieses Jahr sind es aktuell so zwischen 170 und 178 Euro. Lukas Ziegmann, Geschäftsführer von Benno Lieb aus Scheslitz. Was sollten wir denn jetzt machen? Sollten wir erstmal die Füße stillhalten?
1: Ja, ganz klar. Unsere Empfehlung, wenn Sie noch Heizöl im Tank haben und Sie können es abziehen, dass es definitiv über die Wintermonate reicht, dann empfehlen wir ganz klar und hoffen, dass sich die ganze Lage im Frühjahr 2027 entspannt und wir hoffentlich dann auch günstigere Preise zum Kaufen haben.
0: So, und wenn ich mir jetzt aber nicht sicher bin oder denke, nee, da komme ich auf keinen Fall durch den Winter, ich brauche also unbedingt jetzt Heizöl, wann sollte ich das am besten einkaufen?
1: Dann lieber heute wie morgen bestellen. Zum einen haben wir natürlich irgendwo ein hohes Preisniveau, zum anderen ist aber größeres Risiko der logistische Engpass, auf den wir hinauslaufen, wo wir auf Ende des Jahres damit rechnen, dass die ein oder andere Lieferung schon irgendwo noch knapp zur Auslieferung werden könnte.
0: Also wenn es jetzt knapp im Tank ist, dann lieber nicht warten, sondern trotz der hohen Preise bestellen. Aber es gibt doch noch einen Trick, wie man vielleicht ein bisschen was sparen kann, weil ich glaube, es würde helfen, wenn man zum Beispiel mit den Nachbarn eine Art Sammelbestellung fürs Heizöl macht, gell?
1: Ja, es ist günstiger, wenn man mit den Nachbarn sich zusammenschließt und eine Sammelbestellung macht. Dann können wir ihnen bessere Preise bieten und somit kann man gemeinschaftlich auch das ein oder andere Zuckerchen irgendwo bekommen oder das ein oder andere Schnäppchen irgendwo erlangen.
0: Jetzt mal ganz kurz weg vom Öl hin zum Gas. Wie sieht's da aus? Da sind die Preise ja auch gerade nicht so rosig, oder?
1: Gas ist ja eine sehr enge Verbindung zu Düngemitteln im Agrarbereich und hier kennt auch die Kurve leider nur eine Richtung und die ist nach oben. Auch hier muss man mit Bedacht den Markt im Blick behalten, aber die Einflüsse kann man natürlich wenig irgendwo steuern. Hier sind wir einfach abhängig und müssen das Beste draus machen.
0: Dankeschön, Lukas Ziegmann, Geschäftsführer von Benno Lieb aus Scheslitz. Also nicht nur die Benzinpreise steigen ins Unermessliche, sondern auch die Heizölpreise explodieren. Wir hoffen, dass sich die Lage so schnell wie möglich wieder beruhigt und natürlich, dass ihr noch genügend Öl im Tank habt, um über den Winter zu kommen und erst im Frühjahr dann bestellen müsst. Falls nicht, dann trotzdem jetzt, trotz der hohen Preise, jetzt bestellen und am besten in einer Sammelbestellung mit den Nachbarn. Einfach mal rumfragen, wer vielleicht noch ein paar Literchen brauchen kann. Hier ist der nächste 80er. Hier ist die Manfred.

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1: Ich bin Gregor Jussé Moser. Nach den Wahlniederlagen der CDU in Berlin und Mecklenburg-Vorpommern setzt sich der Arbeitnehmerflügel dafür ein, mehr Menschen in die Partei einzubinden. In der Union kämen inzwischen zu viele gesellschaftliche Gruppen kaum noch vor, heißt es in einem Grundsatzpapier des Bundesvorstands, wie das ZDF berichtet. Der Chef des Arbeitnehmerflügels, Radke, hat auch Parteichef und Kanzler Merz kritisiert. Dessen Aussagen über Krankentage und Leistungsbereitschaft würden viele Menschen aufregen. Die Grünen-Vorsitzenden Franziska Brandner und Felix Banaschak wollen weiter an der Spitze der Partei bleiben. Beide haben mitgeteilt, dass sie auf dem Parteitag Anfang Dezember für eine zweite Amtszeit kandidieren. Brandner und Banaschak führen die Grünen seit November 2024.
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2: Viel Sonnenschein und nur ein paar harmlose Wölkchen. Das Ganze haben wir Hoch Arno zu verdanken, der uns dieses schöne Spätsommerwetter beschert. Mit ein bisschen leicht frischem Südostwind bei 22 bis 24 Grad heute. In der Nacht ist es vorübergehend etwas wolkiger, bei Tiefstwerten um 9 Grad. Den schönen vollen Mond kann man aber trotzdem noch sehen. Und die Radio Bamberg Aussichten für Bamberg, Forchheim und die Region. Morgen und vor allem am Dienstag ist es weiter sonnig mit nur ab und zu ein paar Wolkenfeldern. Dazu 23 bis 25 Grad. Es bleibt also bei angenehmem Altweibersommer.
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2: Behinderungen gibt es derzeit auf der B470 in der Fränkischen Schweiz und zwar zwischen Gasseldorf und Ebermannstadt. Aktuell dichter Verkehr. Das war's. Euch eine gute Fahrt, wo es geht. Und wenn ihr was seht, die Studio- und WhatsApp-Hotline 0951 98 29 029.
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1: Ich bin Gregor Jussé Moser. Wie konnte es zu dem schweren Reisebusunfall heute Morgen kommen auf der A96 bei Buchlohe im Ostallgäu? Das soll jetzt ein Gutachten klären, wie die Polizei bekannt gegeben hat. Gegen einen der beiden Busfahrer, einen 40-jährigen Italiener, wird demnach wegen fahrlässiger Tötung im Straßenverkehr ermittelt. Er saß am Steuer, als der Bus von der Fahrbahn abkam und umkippte. Zwei Passagiere kamen dabei ums Leben, viele weitere wurden verletzt. Terrorverdacht in Großbritannien. Dort hat die Polizei 5 Männer festgenommen, und zwar in der Nähe des Luftwaffenstützpunkts RAF Fairford, der vom US-Militär genutzt wird. Das berichtet die Nachrichtenagentur PA. Die Männer werden demnach verdächtigt, einen Anschlag vorbereitet zu haben. Zuvor waren der Polizei 3 verdächtige Fahrzeuge aufgefallen. Eine Sprecherin sagte, man sei noch in einem frühen Stadium der Ermittlungen. Umweltfreundlich oder klimaneutral. Solche allgemeinen Werbeslogans sind in der Europäischen Union seit heute verboten, zumindest wenn sie nicht ausreichend belegt sind. Grund ist ein neues EU-Gesetz gegen Greenwashing. Außerdem gibt es ja seit Ende Juli das Recht auf Reparatur, das wird nochmal ausgeweitet. Händler und Hersteller dürfen nicht mehr behaupten, dass nur die Originalersatzteile des Herstellers funktionieren, wenn es Alternativen gibt. Halbzeit beim Münchner Oktoberfest. Bislang sind mehr Leute auf die Wiesen gegangen als letztes Jahr zur selben Zeit. Von rund 3,8 Millionen Besucherinnen und Besuchern spricht die Festleitung. Letztes Jahr waren es 3,5 Millionen. Da dürfte sicher auch das sommerliche Wetter seinen Teil dazu beigetragen haben. In wenigen Stunden heißt es Heimdebüt für Jürgen Klopp als Bundestrainer. In Augsburg trifft die deutsche Fußballnationalmannschaft in der Nations League auf Griechenland. Mehr von Thomas Bremser.
2: Welche Mannschaft werden die Fans am Abend sehen? Daraus macht Jürgen Klopp auch diesmal ein Geheimnis. Offiziell bekannt ist, dass Alexander Nübel im Tor stehen wird. Das sei schon länger geplant gewesen. Nico Schlotterbeck rutscht raus auf die Tribüne. Denn ein Spieler muss Klopp aussortieren, weil sonst für die UEFA zu viele im Kader wären. Schlotterbeck war lange verletzt und spielt in Amsterdam durch. Deshalb jetzt die Pause.
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3: Altweibersommer ist angesagt mit Hoch Arno. Der bringt uns viel Sonnenschein und nur ein paar Wölkchen. Das Ganze mit einem leicht auffrischenden Wind bei 22 bis 24 Grad. In der Nacht ist es vorübergehend ein bisschen wolkiger bei Tiefstwerten um 9 Grad. Und die Radio Bamberg Aussichten für Bamberg, Forchheim und die Region. Morgen und vor allem am Dienstag ist es sonnig mit nur ab und zu Wolkenfeldern und 23 bis 25 Grad. Damit bleibt es angenehm warm.
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3: Alles ruhig auf den Straßen. Derzeit gibt's keine Staus und keine Blitzer. Aber falls ihr dennoch was entdeckt, die Studio- und WhatsApp-Hotline 0951 98 29 029. Dankeschön fürs Melden und eine gute Fahrt.
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3: Ist das toll, wenn man es noch so schön hat am Abend oder späten Nachmittag. Das wird in den nächsten Tagen dann deutlich schneller, immer schneller wieder dunkel und immer früher dunkel. Aber jetzt momentan genießen wir noch den Sonntag mit dem Altweiber Spätsommer und diesem tollen Wetter mit viel Sonnenschein und 25 Grad. Euch noch einen schönen Sonntag mit mehr 80ern und mehr 90ern hier bei Radio Bamberg. Mit dabei aus den 90ern in den nächsten 10 Minuten ist der Sree mit Live, und den Anfang macht der nächste Klassiker aus den 80ern. Hier ist Musik von Depeche Mode. People are people. Das ist die Musik eures Lebens.

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3: Also wenn ihr euch manchmal vielleicht denkt, also bei uns im Radio, da ist ja bestimmt echt wild, frei nach Queen, Radio Gaga, dann wartet mal ab, wie es im Fernsehen ist. Beim Streaming-Tipp der Woche, 30 Rock auf Netflix, jetzt mit Phil von Fuck.
4: Willkommen hinter den Kulissen des ganz normalen Wahnsinns. In der preisgekrönten Kult-Sitcom 30 Rock versucht die chronisch gestresste Chefautorin Liz Lemon, das exzentrische Star-Ensemble ihrer Live-Comedy-Show im Zaun zu halten. Als ihr dann auch noch der eiskalte, konservative Senderboss Jack Donaghy vor die Nase gesetzt wird, ist das Chaos perfekt.
5: Na, was geht, NBC-Tour? Ihr seht aus wie ein Schokoriegel aus reinstem Gold.
6: Alles eine Frage des guten Geschmacks? Hauptsache, es gefällt.
7: Und wer ist zuständig?
8: Ich bin zuständig.
7: Was?
8: Ich bin der neue Vizepräsident für Fernsehen, Ostküste und Mikrowellenprogrammierung.
6: Und alle lieben ihn. Kein Wunder, bei dem Charme.
8: Wie alt sind Sie?
7: 29.
6: Alec Baldwin.
8: Ja.
6: Tina Fey.
9: Ich flippe aus!
6: Typisch Fernsehen. Alle bekloppt.
10: Er hat total recht.
8: Erzählen Sie das bloß nicht meiner Freundin.
4: Ein schnelles Gagfeuerwerk voller absurder Egos, genialer Popkulturanspielungen und dem alltäglichen Wahnsinn des Showbusiness. 30 Rock auf Netflix.
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13: Ich bin Gregor Jusse Moser. Wie konnte es zu dem schweren Reisebusunfall heute Morgen kommen auf der A96 bei Buchlohe im Ostallgäu? Das soll jetzt ein Gutachten klären, wie die Polizei bekannt gegeben hat. Gegen einen der beiden Busfahrer, einen 40-jährigen Italiener, wird demnach wegen fahrlässiger Tötung im Straßenverkehr ermittelt. Er saß am Steuer, als der Bus von der Fahrbahn abkam und umkippte. Zwei Passagiere kamen dabei ums Leben, viele weitere wurden

0: verletzt. Halbzeit beim Münchner Oktoberfest. Bislang sind mehr Leute auf die Wiesn gegangen als letztes Jahr zur selben Zeit. Von rund 3,8 Millionen Besucherinnen und Besuchern spricht die Festleitung. Letztes Jahr waren es 3,5 Millionen. Da dürfte sicher auch das sommerliche Wetter seinen Teil dazu beigetragen haben.
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2: Viel Sonnenschein und nur ein paar harmlose Wölkchen. Das Ganze haben wir Hoch Arno zu verdanken, der uns dieses schöne Spätsommerwetter beschert. Mit ein bisschen leicht frischem Südostwind bei 22 bis 24 Grad heute. In der Nacht ist es vorübergehend etwas wolkiger, bei Tiefstwerten um 9 Grad. Den schönen vollen Mond kann man aber trotzdem noch sehen. Und die Radio Bamberg Aussichten für Bamberg-Forchheim und die Region. Morgen und vor allem am Dienstag ist es weiter sonnig, mit nur ab und zu ein paar Wolkenfeldern, dazu 23 bis 25 Grad. Es bleibt also bei angenehmem Altweibersommer.
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2: Alles ruhig auf den Straßen. Derzeit gibt es keine Staus und keine Blitzer. Aber falls ihr dennoch was entdeckt, die Studio- und WhatsApp-Hotline 0951 98 29 029. Dankeschön fürs Melden und eine gute Fahrt.
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2: 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Es ist 18 Uhr. 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
3: Ich bin Gregor Jussé Moser. Die Schweiz versteht sich international ja als neutral. Strenger auslegen will die Bevölkerung diese Neutralität aber nicht. Das ist das Ergebnis einer Volksabstimmung über eine mögliche Verfassungsänderung. Rund 70% haben laut offiziellen Angaben dagegen gestimmt. Ziel der Initiative, die bis auf die rechtsnationale SVP alle Parteien ablehnen, war unter anderem, dass die Schweiz keine Sanktionen mehr gegen Länder verhängt, die einen Krieg

0: begonnen haben. Die SPD im Bundestag bleibt dabei. Die Reformpläne für die Pflege müssen überarbeitet werden. Man wolle keine Pflegereform, die bloß das nächste Finanzloch stopfe und die Rechnung an die Menschen weitergebe, so die stellvertretende Fraktionsvorsitzende Schmidt. Für morgen sind zu dem Thema Gespräche zwischen Union und SPD geplant. Aus Berlin Lea Maculat.
1: Die SPD droht damit, die Pflegereform im Bundestag zu blockieren. Die Pflegekassen selbst, sie wollen eine Reform, wollen Kürzungen bei den Leistungen für die Pflegebedürftigen. Die Kassen sitzen auf einem Milliardendefizit. Pflege dürfe kein Armutsrisiko sein, heißt es wiederum von der SPD.
0: Bei schweren Unwettern und Erdrutschen in Indien und Nepal sind mindestens 70 Menschen ums Leben gekommen. Die Region wird immer wieder von schweren Naturkatastrophen heimgesucht. Erst im August waren bei Überschwemmungen in Nepal mehr als 1400 Menschen ums Leben gekommen. Tausende werden noch vermisst. Die Grünen-Vorsitzenden Franziska Brandner und Felix Banaschak wollen weiter an der Spitze der Partei bleiben. Beide haben mitgeteilt, dass sie auf dem Parteitag Anfang Dezember für eine zweite Amtszeit kandidieren. Brandner und Banaschak führen die Grünen seit November 2024. Jürgen Klopp gibt heute sein Heimdebüt als neuer Fußball-Bundestrainer. In der Nations League trifft Deutschland auf Griechenland. Anstoß in Augsburg ist um 20.45 Uhr. Im Vergleich zum 1:1 gegen die Niederlande am Donnerstag wird es ein paar Änderungen geben. Im Tor wird laut Klopp Alexander Nübel stehen. Außerdem bekommt der Dortmunder Innenverteidiger Nico Schlotterbeck eine Pause. Und die Fußballerinnen des FC Bayern sind ins Achtelfinale des DFB-Pokals eingezogen. Mit einem 2:1 bei Zweitligist Borussia Mönchengladbach.
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10: Ich bin Gregor Jose Moser. Die Schweiz versteht sich international ja als neutral. Strenger auslegen will die Bevölkerung diese Neutralität aber nicht. Das ist das Ergebnis einer Volksabstimmung über eine mögliche Verfassungsänderung. Rund 70% haben laut offiziellen Angaben dagegen gestimmt. Ziel der Initiative, die bis auf die rechtsnationale SVP alle Parteien ablehnen, war unter anderem, dass die Schweiz keine Sanktionen mehr gegen Länder verhängt, die einen Krieg begonnen haben. Die SPD im Bundestag bleibt dabei. Die Reformpläne für die Pflege müssen überarbeitet werden. Man wolle keine Pflegereform, die bloß das nächste Finanzloch stopfe und die Rechnung an die Menschen weitergebe, so die stellvertretende Fraktionsvorsitzende Schmidt. Für morgen sind zu dem Thema Gespräche zwischen Union und SPD geplant. Aus Berlin Lea Matschulat.
11: Die SPD droht damit, die Pflegereform im Bundestag zu blockieren. Die Pflegekassen selbst, sie wollen eine Reform, wollen Kürzungen bei den Leistungen für die Pflegebedürftigen. Die Kassen sitzen auf einem Milliardendefizit. Pflege dürfe kein Armutsrisiko sein, heißt es wiederum von der SPD.
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5: Ich bin Gregor Jose Moser. 3 Tage nach seinem Bundestrainerdebüt steht für Jürgen Klopp und die deutsche Fußballnationalmannschaft schon das nächste Pflichtspiel an. In der Nations League geht's am 2. Spieltag gegen Griechenland. Pia Wegner berichtet.
6: Ein 1:1 Unentschieden gegen die Niederlande zum Auftakt und ein Bundestrainer, der angesichts der kurzen Vorbereitungszeit mit seiner Premiere zufrieden war. Mit dieser Ausgangslage geht's in die 2. Partie gegen Griechenland. Und gegen die Griechen spricht die Bilanz eindeutig für Deutschland. Noch nie gab's eine Niederlage, 70% der Partien hat das DFB-Team gewinnen können. Anpfiff in Augsburg ist um 20.45 Uhr.
5: Wie konnte es zu dem schweren Reisebusunfall heute Morgen kommen auf der A96 bei Buchlohe im Ostallgäu? Das soll jetzt ein Gutachten klären, wie die Polizei bekannt gegeben hat. Gegen einen der beiden Busfahrer, einen 40-jährigen Italiener, wird demnach wegen fahrlässiger Tötung im Straßenverkehr ermittelt. 2 Passagiere kamen bei dem Unfall ums Leben. Bundesgesundheitsminister Lindemann hat seine geplante Pflegereform verteidigt. Gegen Kritik aus der SPD, es handele sich um ein reines Sparpaket. Die SPD pocht unter anderem auf eine Begrenzung

0: Eigenanteils bei den Kosten für das Pflegeheim. In der ARD hat der CDU-Politiker Linnemann dem Vorschlag eine Absage erteilt, weil die Einsparungen dadurch nur bei rund 300 Euro pro Monat liegen würden, bei einem Gesamteigenanteil von durchschnittlich 4.000 Euro pro Heimplatz und Monat. Nach den Wahlniederlagen der CDU in Berlin und Mecklenburg-Vorpommern setzt sich der Arbeitnehmerflügel dafür ein, mehr Menschen in die Partei einzubinden. In der Union kämen inzwischen zu viele gesellschaftliche Gruppen kaum noch vor, heißt es in einem Grundsatzpapier des Bundesvorstands, wie das ZDF berichtet. 3,8 Millionen Besucher hat die Wiesn bisher angezogen. Das sind 300.000 mehr als letztes Jahr zur Halbzeit des Münchner Oktoberfests. Nach der kritischen Überfüllung vor einem Jahr hat sich das nachgeschärfte Sicherheitskonzept laut Wiesn-Chef Scharpf bewährt. Mit den vielen neuen Kameras könne die Festleitung zu jeder Sekunde sagen, wo wie viel los ist. Wegen zu vieler Besucher waren gestern die Haupteingänge zeitweise gesperrt.
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8: Ich bin Gregor Jose Moser. Wie konnte es zu dem schweren Reisebusunfall heute Morgen kommen auf der A96 bei Buchlohe im Ostallgäu? Das soll jetzt ein Gutachten klären, wie die Polizei bekannt gegeben hat. Gegen einen der beiden Busfahrer, einen 40-jährigen Italiener, wird demnach wegen fahrlässiger Tötung im Straßenverkehr ermittelt. Zwei Passagiere kamen bei dem Unfall ums Leben. 3,8 Millionen Besucher hat die Wiesn bisher angezogen. Das sind 300.000 mehr als letztes Jahr zur Halbzeit des Münchner Oktoberfests. Nach der kritischen Überfüllung vor einem Jahr hat sich das nachgeschärfte Sicherheitskonzept laut Wiesnchef Scharpf bewährt. Mit den vielen neuen Kameras könne die Festleitung zu jeder Sekunde sagen, wo wie viel los ist. Wegen zu vieler Besucher waren gestern die Haupteingänge zeitweise gesperrt.
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6: Ich bin Gregor Jose Moser. Jürgen Klopp gibt jetzt gleich sein Heimdebüt als neuer Fußball-Bundestrainer. In der Nations League trifft Deutschland auf Griechenland. Anstoß in Augsburg ist um 20.45 Uhr. Im Vergleich zum 1:1 gegen die Niederlande am Donnerstag gibt es ein paar Änderungen. Im Tor wird Alexander Nübel stehen. Außerdem bekommt der Dortmunder Innenverteidiger Nico Schlotterbeck eine Pause. Die Schweizer wollen sich nicht stärker abschotten. Eine Initiative für eine strengere Neutralität ist bei einer Volksabstimmung gescheitert. Die Abstimmung war brisant, denn es ging um die Zusammenarbeit der Schweiz mit Nachbarländern und auch um Russland-Sanktionen. Christiane Ulrich berichtet aus Genf.
7: Mit der von rechts forcierten Abstimmung sollte eine striktere Auslegung der Neutralität in die Verfassung geschrieben werden. Sanktionen gegen Länder, die Kriege starten, wären dann nicht mehr möglich gewesen. Dagegen aber Geschäfte mit Kriegsparteien. Gegner hatten darauf gepocht, dass die Schweiz einen moralischen Kompass behält und Täter nicht genauso wie Opfer behandelt.
6: Terrorverdacht in Großbritannien. Dort hat die Polizei 5 Männer festgenommen, und zwar in der Nähe des Luftwaffenstützpunkts RAF Fairford, der vom US-Militär genutzt wird. Das berichtet die Nachrichtenagentur PA. Die Männer werden demnach verdächtigt, einen Anschlag vorbereitet zu haben. Zuvor waren der Polizei 3 verdächtige Fahrzeuge aufgefallen. Eine Sprecherin sagte, man sei noch in einem frühen Stadium der Ermittlungen. Wenn sich der Flug verspätet oder sogar storniert wird, pochen einige Passagiere auf Entschädigung. Im ersten Halbjahr hat es deswegen rund 53.000 Klagen gegeben. Damit ist die Zahl der Entschädigungsklagen gegen Fluglinien erstmals seit 2021 wieder deutlich zurückgegangen. Trotzdem sorgen diese laut dem Deutschen Richterbund weiter für enorme Arbeitsbelastungen an den Zivilgerichten. Unternehmen, die für ihre Produkte mit den Worten nachhaltig oder umweltfreundlich werben, müssen auch beweisen, dass sie es wirklich sind. Das schreibt eine EU-Richtlinie vor, die seit heute gilt. Außerdem

0: sind nur noch Nachhaltigkeitssiegel erlaubt, die von einer unabhängigen Zertifizierungsstelle oder staatlichen Stelle vergeben wurden.
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1: Ich bin Gregor Jusse Moser. Die Schweizer wollen sich nicht stärker abschotten. Eine Initiative für eine strengere Neutralität ist bei einer Volksabstimmung gescheitert. Die Abstimmung war brisant, denn es ging um die Zusammenarbeit der Schweiz mit Nachbarländern und auch um Russland-Sanktionen. Christiane Ulrich berichtet aus Genf.
2: Mit der von rechts forcierten Abstimmung sollte eine striktere Auslegung der Neutralität in die Verfassung geschrieben werden. Sanktionen gegen Länder, die Kriege starten, wären dann nicht mehr möglich gewesen. Dagegen aber Geschäfte mit Kriegsparteien. Gegner hatten darauf gepocht, dass die Schweiz einen moralischen Kompass behält und Täter nicht genauso wie Opfer behandelt.
1: Terrorverdacht in Großbritannien. Dort hat die Polizei 5 Männer festgenommen, und zwar in der Nähe des Luftwaffenstützpunkts RAF Fairford, der vom US-Militär genutzt wird. Das berichtet die Nachrichtenagentur PA. Die Männer werden demnach verdächtigt, einen Anschlag vorbereitet zu haben. Zuvor waren der Polizei 3 verdächtige Fahrzeuge aufgefallen. Eine Sprecherin sagte, man sei noch in einem frühen Stadium der Ermittlungen.
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3: Ich bin Gregor Jose Moser. Es ist ein neuer Rekord. Schon jetzt hat Deutschland im laufenden Jahr mehr Solarstrom produziert als im kompletten vergangenen Jahr. Bis heute sind 90,2 Terawattstunden Solarstrom erzeugt worden, wie eine Auswertung des Bundesverbands Solarwirtschaft zeigt. Grund für den Rekord seien ungewöhnlich viele Sonnenstunden sowie der kontinuierliche Photovoltaikausbau. Linken Co-Chef Pantisano hat sich gegen Antisemitismusvorwürfe gegen seine Partei gewehrt. Im ARD-Bericht aus Berlin sagte er, die Linke stehe klar an der Seite jüdischer Menschen und stehe für den Schutz jüdischen Lebens ein. Kritik an der israelischen Regierung dürfe aber nicht mit antisemitischen Tönen vermischt werden. Die Linke hatte vor einer Woche die Berlin-Wahl gewonnen und will nun mit Grünen und SPD über eine Regierung sprechen. Die Polizei in England hat möglicherweise einen Terroranschlag verhindert. 5 Männer wurden festgenommen. Zuvor war ein Hinweis eingegangen, dass die Verdächtigen mit mehreren Lieferwagen auf dem Weg zum Luftwaffenstützpunkt Fairford seien. Dieser wird von den USA genutzt, um Angriffe auf iranische Raketenstellungen zu fliegen. Bei der geplanten Pflegereform sind sich Union und SPD uneins. Die SPD droht mit Blockade der Reformpläne und will grundsätzliche Änderungen. Gesundheitsminister Lindemann erteilte dem in der ARD eine Absage. Aus Berlin, Ronny Thorau.
4: Die SPD fordert einen Beitrag der Privatversicherten zur Pflegereform und einen Pflegedeckel. Den hält Gesundheitsminister Lindemann für zu kurz gesprungen. Er spare wenige 100 Euro bei inzwischen 3.000 bis 4.000 Euro Eigenanteil. Immerhin, Lindemann gibt sich noch optimistisch. Auch über andere Reformen habe man sich ja schon mal kurz vor knapp geeinigt. Eigentlich soll die Pflegereform am Mittwoch ins Kabinett.
3: Die Schweizerinnen und Schweizer haben sich gegen eine strengere Auslegung der politischen Neutralität ausgesprochen. Gut 70% stimmten bei der Volksabstimmung mit Nein, wie das Bundesamt für Statistik mitteilte. Damit könnte sich die Schweiz auch weiterhin an Sanktionen der EU gegen zum Beispiel Russland beteiligen.
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1: Ich bin Gregor Jusse Moser. Es ist ein neuer Rekord. Schon jetzt hat Deutschland im laufenden Jahr mehr Solarstrom produziert als im kompletten vergangenen Jahr. Bis heute sind 90,2 Terawattstunden Solarstrom erzeugt worden, wie eine Auswertung des Bundesverband Solarwirtschaft zeigt. Grund für den Rekord seien ungewöhnlich viele Sonnenstunden sowie der kontinuierliche Photovoltaikausbau. Linken Co-Chef Pantisano hat sich gegen Antisemitismusvorwürfe gegen seine Partei gewehrt. Im ARD-Bericht aus Berlin sagte er, die Linke stehe klar an der Seite jüdischer Menschen und stehe für den Schutz jüdischen Lebens ein. Kritik an der israelischen Regierung dürfe aber nicht mit antisemitischen Tönen vermischt werden. Die Linke hatte vor einer Woche die Berlin-Wahl gewonnen und will nun mit Grünen und SPD über eine Regierung sprechen.
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1: Ich bin Moritz Einzel. Die Schweizer wollen sich nicht stärker abschotten. Eine Initiative für eine strengere Neutralität ist bei einer Volksabstimmung gescheitert. Die Abstimmung war brisant, denn es ging um die Zusammenarbeit der Schweiz mit Nachbarländern und auch um Russland-Sanktionen. Christiane Ulrich berichtet aus Genf.
2: Mit der von rechts forcierten Abstimmung sollte eine striktere Auslegung der Neutralität in die Verfassung geschrieben werden. Sanktionen gegen Länder, die Kriege starten, wären dann nicht mehr möglich gewesen. Dagegen aber Geschäfte mit Kriegsparteien. Gegner hatten darauf gepocht, dass die Schweiz einen moralischen Kompass behält und Täter nicht genauso wie Opfer behandelt.
1: Wenn sich der Flug verspätet oder sogar storniert wird, pochen einige Passagiere auf Entschädigung. Im ersten Halbjahr hat es deswegen rund 53.000 Klagen gegeben. Damit ist die Zahl der Entschädigungsklagen gegen Fluglinien erstmals seit 2021 wieder deutlich zurückgegangen. Trotzdem sorgen diese laut dem Deutschen Richterbund weiter für enorme Arbeitsbelastungen an den Zivilgerichten. Bundesgesundheitsminister Linnemann hat seine geplante Pflegereform verteidigt. Gegen Kritik aus der SPD, es handle sich um ein reines Sparpaket. Die SPD pocht unter anderem auf eine Begrenzung des Eigenanteils bei den Kosten für das Pflegeheim. In der ARD hat der CDU-Politiker dem Vorschlag eine Absage erteilt. Die Einsparungen dadurch lägen nur bei rund 300 Euro, bei einem Gesamteigenanteil von durchschnittlich 4.000 Euro pro Heimplatz und Monat, so Linnemann. Unternehmen, die für ihre Produkte mit den Worten nachhaltig oder umweltfreundlich werben, müssen auch beweisen, dass die es auch wirklich sind. Das schreibt eine EU-Richtlinie vor, die seit heute gilt. Außerdem sind nur noch Nachhaltigkeitssiegel erlaubt, die von einer unabhängigen Zertifizierungsstelle oder staatlichen Stelle vergeben wurden. 3,8 Millionen Besucher hat die Wiesn bisher angezogen. Das sind 300.000 mehr als letztes Jahr zur Halbzeit des Münchner Oktoberfests. Von einer fröhlichen und friedlichen Stimmung spricht Wiesn-Chef Scharpf. Nach der kritischen Überfüllung vor einem Jahr habe sich das nachgeschärfte Sicherheitskonzept bewährt. Mit den vielen neuen Kameras könne die Festleitung zu jeder Sekunde sagen, wo wie viel los ist. Wegen zu vieler Besucher waren gestern die Haupteingänge zeitweise gesperrt.
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1: Ich bin Moritz Einzel. Die Schweizer wollen sich nicht stärker abschotten. Eine Initiative für eine strengere Neutralität ist bei einer Volksabstimmung gescheitert. Die Abstimmung war brisant, denn es ging um die Zusammenarbeit der Schweiz mit Nachbarländern und auch um Russland-Sanktionen. Christiane Ölrich berichtet aus Genf.
2: Mit der von rechts forcierten Abstimmung sollte eine striktere Auslegung der Neutralität in die Verfassung geschrieben werden. Sanktionen gegen Länder, die Kriege starten, wären dann nicht mehr möglich gewesen. Dagegen aber Geschäfte mit Kriegsparteien. Gegner hatten darauf gepocht, dass die Schweiz einen moralischen Kompass behält und Täter nicht genauso wie Opfer behandelt.
1: 3,8 Millionen Besucher hat die Wiesn bisher angezogen. Das sind 300.000 mehr als letztes Jahr zur Halbzeit des Münchner Oktoberfests. Von einer fröhlichen und friedlichen Stimmung spricht Wiesn-Chef Scharpf. Nach der kritischen Überfüllung vor einem Jahr habe sich das nachgeschärfte Sicherheitskonzept bewährt. Mit den vielen neuen Kameras könne die Festleitung zu jeder Sekunde sagen, wo wie viel los ist. Wegen zu vieler Besucher waren gestern die Haupteingänge zeitweise gesperrt.
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1: Ich bin Moritz Einzel. Die Heimpremiere von Jürgen Klopp als Bundestrainer ist schiefgegangen. Die deutsche Fußballnationalmannschaft hat ihr zweites Gruppenspiel in der Nations League in Augsburg gegen Griechenland mit 0:1 verloren. Siegtorschütze für die Griechen war Dimitrios Korbelis in der 74. Minute. Weiter geht's für das deutsche Team am kommenden Donnerstag in München. Dann ist der Gegner Serbien. Bundesgesundheitsminister Linnemann lehnt die neuen Vorschläge der SPD für eine Reform der Pflegeversicherung ab. In der ARD sagte der CDU-Politiker, der vom Koalitionspartner geforderte Pflegedeckel gehe ihm nicht weit genug. Er warne davor, jetzt so zu tun, als ob damit auch nur im Ansatz ein Problem gelöst sei, so Linnemann.
2: Die Pflegeversicherung ist strukturell unterfinanziert. Jedes Jahr fehlen 10% der Ausgaben, das sind rund 10 Milliarden, sage ich jetzt mal Pi mal Daumen. Und wenn wir das nicht strukturell ändern, dass man mit den Einnahmen auskommt, was an Ausgaben rausgeht, werden wir die Zukunft im Pflegesystem nicht gewinnen.
1: Linnemann sagte, man dürfe nicht nur Pflaster aufkleben, sondern müsse erste Hilfe leisten. Strukturelle Reformen in der Pflege sollen ab Ende Oktober in einer Kommission beraten werden. Wie konnte es zu dem schweren Reisebusunfall heute Morgen auf der A96 bei Buchlohe im Ostallgäu kommen? Das soll jetzt ein Gutachten klären, wie die Polizei bekannt gegeben hat. Gegen einen der beiden Busfahrer, einen 40-jährigen Italiener, wird demnach wegen fahrlässiger Tötung im Straßenverkehr ermittelt. Er saß am Steuer, als der Bus von der Fahrbahn abkam und umkippte. Zwei Passagiere kamen dabei ums Leben, viele weitere wurden verletzt. Die Schweizerinnen und Schweizer haben sich gegen eine strengere Auslegung der politischen Neutralität ausgesprochen. Gut 70% stimmten bei einer Volksabstimmung mit Nein, teilte das Bundesamt für Statistik mit. Wäre die Initiative des Vereins Pro Schweiz erfolgreich gewesen, hätte die Schweiz womöglich die Russland-Sanktionen aufgehoben. Es ist ein neuer Rekord. Schon jetzt hat Deutschland im laufenden Jahr mehr Solarstrom produziert als im kompletten vergangenen Jahr. Bis heute sind 90,2 Terawattstunden Solarstrom erzeugt worden, wie eine Auswertung des Bundesverbandes Solarwirtschaft zeigt. Grund für den Rekord seien ungewöhnlich viele Sonnenstunden sowie der kontinuierliche Photovoltaikausbau.
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1: Ich bin Moritz Einzel. Die Heimpremiere von Jürgen Klopp als Bundestrainer ist schiefgegangen. Die deutsche Fußballnationalmannschaft

0: hat ihr zweites Gruppenspiel in der Nations League in Augsburg gegen Griechenland mit 0:1 verloren. Siegtorschütze für die Griechen war Dimitrios Korbelis in der 74. Minute. Weiter geht's für das deutsche Team am kommenden Donnerstag in München. Dann ist der Gegner Serbien. Wie konnte es zu dem schweren Reisebusunfall heute Morgen auf der A96 bei Buchlohe im Ostallgäu kommen? Das soll jetzt ein Gutachten klären, wie die Polizei bekannt gegeben hat. Gegen einen der beiden Busfahrer, einen 40-jährigen Italiener, wird demnach wegen fahrlässiger Tötung im Straßenverkehr ermittelt. Er saß am Steuer, als der Bus von der Fahrbahn abkam und umkippte. Zwei Passagiere kamen dabei ums Leben, viele weitere wurden verletzt.
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1: Ich bin Moritz Einzel. Die deutsche Fußballnationalmannschaft hat ihr zweites Gruppenspiel in der Nations League verloren. Bei der Heimpremiere

0: Ehre von Jürgen Klopp als Bundestrainer unterlag das DFB-Team in Augsburg, Griechenland mit 0:1. Klopps Fazit in der ARD, die Abläufe haben gefehlt.
1: Wir können nicht uns die Bälle einfach holen, wo wir sie uns holen wollen und dann nach vorne tragen und dann hoffen, dass da irgendeiner aus dem Weg geht. Und das ist jetzt die Geschichte des Spiels so ein bisschen. Und ich habe nicht damit gerechnet, aber es hat mich jetzt auch nicht überrascht, dass sie am Ende so ein Drecksding da reinwurscheln.
0: Am kommenden Donnerstag geht's weiter für das deutsche Team. In München ist dann Serbien der Gegner. Im Koalitionsstreit um die Pflegereform hat Gesundheitsminister Linnemann die neuen Vorschläge der SPD zurückgewiesen. Ein Pflegedeckel würde ihm nicht weit genug gehen, sagte Linnemann in der ARD.
2: Deshalb plädiere ich für eine Kommission, dass wir jetzt sozusagen nicht nur Pflaster aufkleben, sondern eine erste Hilfe leisten, damit weiter die Leistungen ausgezahlt werden an die Pflegebedürftigen und die Beiträge stabil halten.
0: Ab Ende Oktober soll diese Kommission über strukturelle Reformen in der Pflege beraten, so Linnemann. Die Grünen-Vorsitzenden Franziska Brandner und Felix Banaschak wollen weiter an der Spitze der Partei bleiben. Beide haben mitgeteilt, dass sie auf dem Parteitag Anfang Dezember für eine zweite Amtszeit kandidieren. Brandner und Banaschak sind seit knapp 2 Jahren im Amt. Die Polizei in England hat möglicherweise einen Terroranschlag verhindert. 5 Männer wurden festgenommen. Zuvor war ein Hinweis eingegangen, dass die Verdächtigen mit mehreren Lieferwagen auf dem Weg zum Luftwaffenstützpunkt Fairford seien. Dieser wird von den USA genutzt, um Angriffe auf iranische Raketenstellungen zu fliegen. Bei einer Volksabstimmung in der Schweiz haben die Menschen im Land eine deutliche Verschärfung der traditionellen schweizerischen Neutralität abgelehnt. Rund 70% stimmten gegen die sogenannte Neutralitätsinitiative. Sie sah unter anderem vor, dass es keine Wirtschaftssanktionen mehr geben soll gegen Länder, die einen Krieg begonnen haben, also im aktuellen Fall Russland.
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1: Ich bin Moritz Einzel. Die deutsche Fußballnationalmannschaft hat ihr zweites Gruppenspiel in der Nations League verloren. Bei der Heimpremiere von Jürgen Klopp als Bundestrainer unterlag das DFB-Team in Augsburg Griechenland mit 0:1. Klopps Fazit in der ARD: Die Abläufe haben gefehlt.
2: Wir können nicht uns die Bälle einfach holen, wo wir sie uns holen wollen und dann nach vorne tragen und dann hoffen, dass da irgendeiner aus dem Weg geht. Und das ist jetzt die Geschichte des Spiels so ein bisschen. Und ich habe nicht damit gerechnet, aber es hat mich jetzt auch nicht überrascht, dass sie am Ende so ein Drecksding da reinwurscheln.
1: Am kommenden Donnerstag geht's weiter für das deutsche Team. In München ist dann Serbien der Gegner. Die Polizei in England hat möglicherweise einen Terroranschlag verhindert. 5 Männer wurden festgenommen. Zuvor war ein Hinweis eingegangen, dass die Verdächtigen mit mehreren Lieferwagen auf dem Weg zum Luftwaffenstützpunkt Fairford seien. Dieser wird von den USA genutzt, um Angriffe auf iranische Raketenstellungen zu fliegen.
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1: Ich bin Moritz Einzel. Die Griechen haben Jürgen Klopp sein Heimdebüt als Bundestrainer verdorben. Die deutsche Fußballnationalmannschaft hat ihr zweites Nations League Gruppenspiel in Augsburg gegen Griechenland mit 0:1 verloren. Es war ein zähes Spiel, eine deutsche Mannschaft noch ohne ausreichende Automatismen rannte an gegen tiefstehende Griechen. DFB-Kapitän Joshua Kimmich in der ARD.
2: Ja, mit ein bisschen Glück hätten wir einen reingekriegt, aber insgesamt war es zu statisch von uns, nicht ganz so kreativ. Wir hatten zu wenig Bewegung, uns ist zu wenig eingefallen. Deswegen hätte ich jetzt gesagt, so ein 0-0 wäre verdient gewesen. Dass wir es verlieren, ist schon sehr unglücklich.
1: Weiter geht's für die deutsche Mannschaft am Donnerstag in München gegen Serbien. Papst Leo XIV. Ist bei seinem Frankreich-Besuch mit Opfern sexuellen Missbrauchs durch katholische Geistliche zusammengekommen. Das Treffen fand im Marienwallfahrtsort Lourdes statt. Leo versprach nach Angaben des Vatikans, sich dafür einzusetzen, dass sich das erlittene Unrecht für andere

0: nicht wiederholt. Zuvor hatte der Papst bei einer Freiluftmesse von tiefen Wunden und schmerzhaften Fehltritten gesprochen, die in der Kirche begangen worden seien. Die Linke greift in Berlin nach der Regierungsverantwortung, sieht sich aber Vorwürfen ausgesetzt. Bundeschef Pantisano hat gesagt, dass mutmaßliche Nähe zur organisierten Kriminalität aufgearbeitet werde und
1: uns wird ja vorgeworfen, wir seien antisemitisch, was ich absolut zurückweise, weil wir als eine der wenigen uns trauen, öffentlich zu kritisieren, was in Israel passiert.
0: Man stehe für den Schutz jüdischen Lebens in Deutschland ein, in Berlin und überall anders, beteuerte Pantisano. Bei schweren Unwettern und Erdrutschen in Indien und Nepal sind mindestens 70 Menschen ums Leben gekommen. In Nepal warnen die Behörden zudem vor weiteren Sturzfluten, weil die Wasserstände der großen Flüsse weiter steigen. Erst im August waren bei Überschwemmungen in Nepal mehr als 1.400 Menschen ums Leben gekommen. Tausende werden noch vermisst. 3,8 Millionen Besucher hat die Wiesn bisher angezogen. Das sind 300.000 mehr als letztes Jahr zur Halbzeit des Münchner Oktoberfests. Von einer fröhlichen und friedlichen Stimmung spricht Wiesn-Chef Scharpf. Nach der kritischen Überfüllung vor einem Jahr habe sich das nachgeschärfte Sicherheitskonzept bewährt.
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1: Ich bin Moritz Einzel. Die Griechen haben Jürgen Klopp sein Heimdebüt als Bundestrainer verdorben. Die deutsche Fußballnationalmannschaft hat ihr zweites Nations League Gruppenspiel in Augsburg gegen Griechenland mit 0:1 verloren. Es war ein zähes Spiel, eine deutsche Mannschaft noch ohne ausreichende Automatismen rannte an gegen tiefstehende Griechen. DFB-Kapitän Joshua Kimmich in der ARD.
2: Ja, mit ein bisschen Glück hätten wir einen reingekriegt, aber insgesamt war es zu statisch von uns, nicht ganz so kreativ. Wir hatten zu wenig Bewegung, uns ist zu wenig eingefallen. Deswegen hätte ich jetzt gesagt, so ein 0-0 wäre verdient gewesen. Dass wir es verlieren, ist schon sehr unglücklich.
1: Weiter geht's für die deutsche Mannschaft am Donnerstag in München gegen Serbien. 3,8 Millionen Besucher hat die Wiesn bisher angezogen. Das sind 300.000 mehr als letztes Jahr zur Halbzeit des Münchner Oktoberfests. Von einer fröhlichen und friedlichen Stimmung spricht Wiesn-Chef Scharpf. Nach der kritischen Überfüllung vor einem Jahr habe sich das nachgeschärfte Sicherheitskonzept bewährt.
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0: Es ist 2 Uhr. 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
1: Ich bin Moritz Einzel. Das war schon eine ziemliche Euphoriebremse gestern Abend in Augsburg. Die deutsche Fußballnationalmannschaft hat ihr erstes Heimspiel unter Bundestrainer Jürgen Klopp verloren. Die Nations League-Partie gegen Griechenland endete 0:1. Für die Fans natürlich enttäuschend. Klopp hat aber viel mitgenommen, wie er in der ARD gesagt hat.
2: Das sind alles super wichtige Informationen. Aber natürlich keine, die jetzt hier irgendjemand im Stadion heute haben wollte. Und trotzdem haben wir sie gekriegt.
1: Schon am Donnerstag gibt's die Chance, es besser zu machen. Dann trifft Deutschland in München auf Serbien. Linken-Chef Pantisano hat sich gegen Vorwürfe gewehrt, seine Partei sei antisemitisch. Er weise das absolut zurück, sagte er in der ARD.
3: Es ist auch wichtig, klar zu machen, dass wir als Linke und unsere Bürgermeisterin zukünftige Elif Erhard, die einen 5-Punkte-Plan zum Schutz jüdischen Lebens aufgelegt hat, an der Seite jüdischer Menschen in dieser Stadt steht. Und deswegen weise ich das auch so vehement zurück.
1: Die Linke traue sich, öffentlich zu kritisieren, was in Israel passiere. Die rechtsextreme israelische Regierung verübe sehr wohl einen Genozid in Gaza, behauptete Pantisano. Die Menschen in der Schweiz haben sich dagegen ausgesprochen, ihre traditionelle politische Neutralität noch strenger auszulegen. Gut 70% stimmten gegen eine Initiative, die letztlich die Aufhebung von Sanktionen gegen Russland hätte zur Folge haben können. Nach dem Ausbruch des Ukraine-Kriegs hatte der damalige Schweizer Bundespräsident Cassis zur Übernahme der EU-Sanktionen gesagt, einem Aggressor in die Hände zu spielen, sei nicht neutral. Der Irak meldet, dass das US-Militär vollständig aus dem Land abgezogen sei. Alle US-Kampftruppen und logistischen Kräfte